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1: Mit Pavel Friedrichs. Guten Morgen. Die USA und der Iran haben sich in der Schweiz auf das Vorgehen für ein endgültiges Friedensabkommen geeinigt. Das gaben die Vermittler Katar und Pakistan in der Nacht bekannt. Zu den zentralen Ergebnissen gehört ein Kommunikationskanal zur Sicherung der Handelsschifffahrt durch die Straße von Hormuz. Außerdem soll eine Koordinierungsstelle eingerichtet werden, die die Einstellung der Kampfhandlungen im Libanon überwachen soll. Den Rest der Woche sollen die Verhandlungen auf technischer Ebene fortgesetzt werden. In Kolumbien hat der rechtsgerichtete Hardliner Abelardo de la Estrella die Präsidentschaftswahl gewonnen. In der Stichwahl kommt de la Estrella laut vorläufigem Ergebnis auf 49,7%. Sein Konkurrent, der linksgerichtete Senator Ivan Cepeda, hingegen nur auf knapp 48,7%. De la Estrella folgt damit Anfang August auf den linken Amtsinhaber Gustavo Petro, der nicht erneut antreten durfte. Der 47-Jährige hatte bereits die erste Wahlrunde überraschend gewonnen. Der Verein Alba Berlin hat die deutsche Basketballmeisterschaft der Herren gewonnen. Das Team besiegte im entscheidenden fünften Finalspiel den FC Bayern München mit 84-81. Die Münchner lagen zunächst mit 20 Punkten vorne. Mit einer Aufholjagd sicherten sich die Berliner am Ende aber dennoch den Titel. In den vergangenen zwei Jahren hatte der FC Bayern gewonnen. Damit platzte für sie der Traum vom ersten Threepeat. Drei Meisterschaften in Folge. Das war das M495 News Update um 9.
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4: Jolla, hihi.
5: Wunderschön, Jolla, hihi. Guten Morgen.
4: 9.02
5: Uhr hat's. Frühschicht, der Montag. Es ist wieder eine neue Woche angebrochen. Die letzte Woche. Nee, ich meine, der vorletzte Wochenanbruch im Juni.
3: Mann, ich mag den Juni eigentlich.
5: Aber es ist ein sehr warmer Juni.
3: Und der Juli wird, glaube ich, auch nicht besser, wenn ich ehrlich bin.
5: Ja, wird sich zeigen, ne? Wird sich zeigen.
3: Ich habe jetzt für alle, die einen Hack brauchen, um nachts vielleicht ein bisschen weniger zu schwitzen, habe ich auf TikTok gesehen, Wärmflasche mit Wasser und dann so für 1-2 Stündchen in den Tiefkühler hauen. Und dann hat man so am Anfang zumindest zum Einschlafen so ein kaltes Ding dabei im Bett. Das kann ich auf jeden Fall sehr empfehlen. Ansonsten...
5: Es ist ja wirklich basically einfach umgedrehte Psychologie von das, was man im Winter braucht.
3: Es ist keine Wärmflasche, es ist eine Kälteflasche.
5: Ja, in dem Fall schon, ja.
3: Das
5: crazy.
3: Stimmt. Ohne dass man sich irgendwelche Blasen holt in der Nacht.
5: Ja.
3: Apropos Blasen, Lars.
5: Meinen Händen geht's wirklich schlecht. Ich habe an ungefähr jedem Finger eine Blase. Ich hatte zweimal 6 Stunden Konzerte dieses Wochenende, Schlagzeug. Es war wirklich so heiß, dass nicht mal ein Ventilator mehr was gebracht hat. Und ich bin froh, also es hat super viel Spaß gemacht, wie immer. Ich bin trotzdem froh, dass es vorbei ist.
3: Ja, das glaube ich.
5: Dass ich es überstanden habe.
3: Aber
5: naja, war trotzdem fein.
3: Wo kann man dich das nächste Mal sehen?
5: Ich meine, es war der 14.07. Auf dem Tänzelfest in Kaufbeuren.
3: Super!
5: Schön, nochmal ganz, ganz fix nachher, genau. Dienstag, der 14.07. in Kaufbeuren, Leute. Schreibt euch das
3: auf
5: hinter
3: Mittwoch.
5: Eure Öhrchen.
3: Nehmt euch den Mittwochmorgen frei und dann...
5: Genau, schreibt euch das hinter eure Öhrchen und während ihr euch das aufschreibt, gibt's jetzt Organ Door von den Lefties Soul Connection. Und damit geht's rein in den Morgen.
3: Guten Morgen!
5: Sonnenschein.

0: Das ist doch was für dich oder Lars
1: give
0: mit dem ganzen.
1: Give it more Cowbell. Hast du die Kuhglocke gehört?
0: Stimmt, du hast mir mal erzählt, dass ihr so eine Schlagzeug-Kuhglocken habt.
1: Ja, die sind ganz fantastisch. Es ist ganz, ganz toll. Das war Organ Donor von Lefty Soul Connection. Hier in der Frühschicht auf M94.5. Und Marie, wir müssen ja gleich einkaufen gehen.
0: Ja, wir müssen gleich einkaufen gehen, Lars. Aber achtest du auf irgendwas beim Einkaufen? Es gibt ja so Menschen...
1: Es sollte mir schmecken.
0: Das ist fair.
1: Badums.
0: Aber achtest du irgendwie darauf... Es gibt ja verschiedene Ernährungsformen, zum
1: das
0: Beispiel
1: ist richtig, ja.
0: Ketogen.
1: Was ist denn Ketogen?
0: Meine Mom hat das mal, ich glaube ohne Kohlenhydrate.
1: Das ist crazy,
0: ja.
1: Ich kenne nur makrobiotisch, das ist ohne Zucker.
0: Das kenne ich mir hier.
1: Beziehungsweise ohne zusätzlichen Zucker, das kann teilweise echt hart sein, habe ich also nicht gehört, ich habe selber erschmeckt, wie schlimm es sein kann. Ich überlege gerade, ich sollte vielleicht mal auf ein paar Sachen achten, dann mache ich aber ehrlich gesagt gar
0: vegan
1: nicht.
0: Vegan ist natürlich hier auch.
1: Ja, vegan ist
0: wichtig,
1: trendy
0: hoch
1: im Moment
0: im Kurs.
1: Und wichtig. Ja, ja,
0: weißt du, was auch trendy ist, Lars?
1: Nee, erzähl.
0: Das ahnst du
1: nicht. Ich ahne nicht.
0: Roh.
1: Roh?
0: Rohkost. Also nicht nur so rohes Gemüse, bla bla bla, sondern
1: sagen,
0: tatsächlich.
1: Rohkost ist für mich diese kleine Schale, wo so ein paar Möhrchen, ein paar Gürkchen, ein paar Paprikas drin sind.
0: Ein paar Paprika und dazu noch ein Dip, damit man das irgendwo. Ist eigentlich ganz geil. Aber es geht nicht nur so um so rohes Gemüse, sondern es geht um fucking Fleisch. Um Eier, um Milch. Um Dinge, die man vielleicht nicht unbedingt roh essen soll, aber da gibt es die sogenannten Rohfluencer.
1: Ist nicht rohe Milch einfach nur. Ist nicht praktisch roher Käse, einfach Milch?
0: Nee.
1: Nicht?
0: Das ist doch beides abgekocht. Naja, ich glaube, ich bin keine Expertin, aber wir haben einen Experten in unseren Reihen hier bei M495, der hat sich damit auseinandergesetzt.
1: Ist der auch alles nur in seiner
0: naturellen
1: Form?
0: Auf gar keinen Fall.
1: Okay.
0: Aber er hat jemanden interviewt, der das tut und das haben wir gleich.
1: Vogel will dir nun mal wirklich.
0: Ja,
1: das klingt auch wieder wie so eine Trump-Bewegung irgendwie.
0: Ja. Jetzt hören wir nichts von der Trump-Bewegung, sondern was uns hier in der nächsten Stunde an Musik bewegt.
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0: Chopin, ein 19-Jähriger aus Toronto in Kanada, wo gerade die WM stattfindet. Das ist Keep On Mix.
1: Tommy Cash, wir kennen ihn alle von so wunderbaren Songs wie Espresso Macchiato. Jetzt gibt's seinen neuen Song Dostojewski.
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0: Danke, Mann, jetzt weiß ich Bescheid. Jetzt hast du mich aufgeklärt. Juli Talk mit Now I Know. Haha. Steht hier noch irgendwas dazu, was man sagen kann? Das ist das zweite Album. Das ist auch tatsächlich eine Band aus Kanada. Und das ist ihr Song Now I Know. Ihr hört

0: Now I know. Was weiß ich denn jetzt? Nein,
1: Stopp. Ja, manchmal kann ich auch nicht in dein Gehirn gucken.
0: Ich weiß, vielleicht wissen wir jetzt was Neues. Das ist dein Einsatz, Marie.
1: Ich muss ja da umschalten.
0: Achso, soll ich?
1: Vegan, low carb, ketogen. In den letzten Jahren sind.
0: Makrobiotisch, Entschuldigung.
1: In den letzten Jahren sind immer wieder neue Ernährungsformen aufgekommen und haben sich mal mehr, mal weniger durchgesetzt.
0: Vor allem in den sozialen Medien gibt es viele CreatorInnen, bei denen ihre Ernährung gleichzeitig auch ihr wichtigster Content ist. Ein Trend, der aktuell besonders oft repräsentiert ist, nennt sich Gottesnahrung.
1: Es geht nicht um Christian Wolf, Halleluja. Er würde sich nämlich, glaube ich, genauso, seine Ernährungsform genauso nennen. More Nutrition, Boo. Welche Ernährungsform, sondern, also nicht Christian Wolf, sondern
0: die Gottesnahrung.
1: Ja, die Gottesnahrung ist. Und was sich hinter diesem Begriff verbirgt, das weiß unser Kollege Maximilian Abt.
2: Wer sich hautschonend, antientzündlich und darmfreundlich ernähren möchte, der sollte Gottesnahrung zu sich nehmen.
0: Ja,
2: zumindest
0: die
2: vermitteln diesen Eindruck sogenannte Influencer in den sozialen Medien. Den größten Accounts dieser Art folgen mehrere hunderttausend Menschen. Wie sich jemand ernährt, der seine Essgewohnheiten auf Gottesnahrung abstimmt, erklärt Raphael. Er teilt seine Mahlzeiten täglich mit seinen AbonnentInnen. Auf Instagram folgen ihm über 25.000 Menschen.
3: Also Gottesnahrung bedeutet quasi so unverarbeitet wie möglich das, was von Gott gegeben wurde. Das heißt Obst, Gemüse, Fleisch, Eier, tierische Produkte. Genau sowas gehört alles da rein. Und das ist halt eben das Ziel von Gottesnahrung, sich so naturbelassen wie möglich zu ernähren.
2: Dass es wichtig ist, darauf zu achten, ob oder wie stark ein Lebensmittel verarbeitet wurde, ist allerdings keine Position, die nur von ErnährungsinfluencerInnen vertreten wird. Auch die Deutsche Gesellschaft für Ernährung rät vom übermäßigen Konsum hochverarbeiteter Lebensmittel ab. Antje Gahl ist Ernährungswissenschaftlerin und Pressesprecherin bei der Deutschen Gesellschaft für Ernährung. Sie macht klar:
4: Der Trend sozusagen, dass man sagt, ja, mehr naturbelassen oder wenig verarbeitet, das sagen wir auch, dass man sagt, also möglichst nicht so viele Fertigprodukte, hochverarbeitete Lebensmittel zu verzehren. Das heißt dann wirklich so frisches Gemüse oder frische Produkte oder auch mal, ja klar, oder ein Stück Fleisch, aber nicht irgendwie unbedingt immer ein Fertiggericht und nicht immer Fleisch in verarbeiteter Form.
2: Dass unverarbeitet nicht automatisch besser oder gesünder bedeutet, zeigt sich allerdings vor allem bei tierischen Produkten. In den sozialen Medien gibt es zahlreiche Videos von CreatorInnen, in denen sie nicht pasteurisierte Milch, sogenannte Rohmilch, trinken. In Deutschland ist der Verkauf von Rohmilch nahezu ausschließlich an Bauernhöfen gestattet. Außerdem ist es bei Direktverkauf am Hof verpflichtend, darauf hinzuweisen, dass die Milch vor dem Konsum abgekocht werden muss. Studien zeigen, dass unpasteurisierte Milch Erreger wie E. coli-Bakterien enthalten kann. Trotzdem konsumiert Raphael Rohmilch. Er erklärt:
3: Ja, also ich habe auf jeden Fall für mich entschieden, dass Rohmilch deutlich besser ist als pasteurisierte Milch. Man muss sich halt immer angucken, wer ist die Gruppe, an der das untersucht wurde. Die haben keine gesunde Darmflora, haben vielleicht eine durchlässige Darmschleimhaut, wo sofort E. coli-Bakterien reinkommen und natürlich werden die dann krank.
2: Der Aussage, dass man durch eine vorwiegend naturbelassene und rohe Ernährung resistent gegenüber E. coli-Bakterien ist, widerspricht Ernährungswissenschaftlerin Antje Gahl deutlich.
4: Die Gefahr besteht trotzdem. Also gerade bei diesen Bakterien, das sind eben wirklich Krankheitserreger, die eben entsprechende Krankheiten verursachen, Durchfälle etc. Und auch wenn ich eine Rohkosternährung betreibe, heißt das nicht, dass ich vor solchen Bakterien oder Krankheitserregern geschützt bin.
2: Insbesondere beim Thema Ernährung ist es folglich wichtig, sich nicht ausschließlich über Social Media zu informieren.
1: Oh mein Gott, ich hatte die ganze Zeit dein Mikro angelassen. Naja.
0: Ich habe mich schon gewundert, weil draußen hat die Ampel geleuchtet.
1: Also, wenn ihr auf der Suche seid nach wissenschaftlich fundierten Ernährungsempfehlungen, nicht wie die von einem Rohfluencer, dann schaut doch mal auf den Websites der Deutschen Gesellschaft für Ernährung oder des Bundeszentrums für Ernährung.
0: Ich habe dich gar nicht gefragt, achtest du auf irgendwas?
1: Also, boah, nee, ich glaube nicht. Also ich achte schon darauf, dass nicht alles so fettig ist, weil dann kriege ich immer Bauchweh.
0: Mhm.
1: Aber das ist ja keine Ernährungsform. Oder? Non-fett.
0: Non-fett.
1: Less-fett.
0: Less-fett.
1: Naja.
0: Vielleicht kannst du ja, oder wenn ihr in Zukunft auf eure Ernährung achtet, dann könnt ihr eure alte Jeans anziehen und euer Old Pair of Jeans rausholen. Und das ist ein Song von einem Künstler, an dem solltet ihr euch kein Beispiel nehmen. Er heißt nämlich Fatboy Slim.
1: Was er wohl für eine Ernährungsform
0: Fleisch. Nein, ich weiß. Keine Ahnung. Jetzt aber das Old Pair of Jeans. Wir gehen rein, liebe Leute.
1: Wunderschönen guten Montag.
0: Morgen.

0: Das war Indeed vom Glitterer. Und Marie, schön, dass du reinkommst und so ganz entspannt auf dein Handy, nonchalant, wie man so schön sagt, schaust. Ich glaube, hast du etwa nicht auf die Uhr geguckt? Ach so, vielleicht sollte ich dich nochmal... hallo. Ja.
1: Hallo Lars.
0: Hallo Marie. Was ist denn jetzt hier los?
1: Ich bin ganz entspannt irgendwie.
0: Ja, ich auch irgendwie und hab dann irgendwie gemerkt, scheiße, der Song neigt sich dem Ende zu. Das war's doch jetzt schon. Da musste ich kurz sprinten und springen. Aber so klingt das mal, wenn es mal nicht ganz so funktioniert, wie es funktionieren sollte.
1: Was jetzt aber immer funktioniert.
0: Eben, das haben wir ja jede Woche hier, ja. Und es ist traditionell und super, ist unser M94.5.

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1: Eine Wolke, die sich vor die Sonne schiebt. Ja, das würde ich mir bei der Hütte auch gerade wünschen. Oder ein Wölkchen, was vielleicht sogar ein bisschen Regen beinhaltet. Zufälligerweise heißt das zweite Album von Bella Butz genauso. Also nicht Wolke, die einen Regen beinhaltet,
2: Bella
1: sondern...
2: Bella Butz ist krass.
1: Bella Butz, Entschuldigung.
2: Ich weiß, sondern, warum du das denkst.
1: Eine Wolke, die sich vor die Sonne schiebt, so heißt das Album.
2: Bella Butz macht schon seit 2021 Musik und war Teil des Hip-Hop-Kollektivs OTpendia. Ihr Track Rasselbande hat 2023 besonders viel Aufmerksamkeit erhalten.
1: 2024 hat sich das Kollektiv dann aufgeteilt und jeder macht sein eigenes Ding. Bella hat im gleichen Jahr noch ein Debütalbum gedroppt und das heißt Mama, ich werd Rapper.
2: Mama, ich werd auch Rapperin.
1: Du wirst Rapperin?
2: Wollen wir doch mal Rap-Battle machen?
1: Jemand anders vielleicht mal.
2: Seitdem steht seine Musik für New Wave, Rap und Indie. Er selbst beschreibt sich so, ein Atze kommt von Seite mit Schnulzenpop. In seinem neuen Album geht es um Liebe, Zukunftsängste und Melancholie.
1: Aber eben auch um Party, Feiern und Drogen. Genau der Mix zwischen Atzig und Mausig. Wo ist das Fotzig dabei?
2: Das ist eben nicht da.
1: Ach so, okay.
2: Auf der Skala nur zwischen Atzig und Mausig.
1: Okay, verstehe. Im Titeltrack geht es auch genau um diese Themen, also Atzig und Mausig, nicht Fotzig.
2: Aufgelockert wird der Text durch die poppige Tanzmelodie und fröhlichen Trompeten, denen wir jetzt auch lauschen. Hier ist eine Wolke, die sich vor die Sonne schiebt.
1: Glaubst du, wir können es damit irgendwie so ein bisschen, wie sagt man, manifestieren?
2: Ja, ich glaube schon.
1: Okay, dann wir hoffen wir mal, dass jetzt ein Wölkchen kommt, was uns ein bisschen
2: Schatten
1: Wasser,
2: bringt.
1: Schatten und Wind spendet.
2: Ja!
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0: Blumen. Für mich. Wo sind meine Blumen, Lars?
1: Blumen? Blumen finde ich blöde Geschenke. Die sind nämlich nur so eine Woche haltbar. Vor allem bei dir. Sind sehr vergänglich. Vor allem bei dir.
0: Das stimmt. Vor allem, es gibt auch so viele Leute oder Frauen, die wissen, was ihre Lieblingsblumen sind.
1: Ja.
0: Und ich weiß nicht mal, was meine Lieblingsblumen sind, weil ich... Also, weißt du?
1: Bist kein Blumenmensch.
0: Nein.
1: Nein.
0: Also, sind schon
1: Lego-Blumen
0: schön,
1: Lego-Blumen sind meine Lieblingsblumen.
0: Das glaube ich jetzt
1: nicht. Apropos Blumen.
0: Naja, das war Glut.
1: Und,
0: by the way, von Blumen für mich.
1: Ja, Blumen für dich.
0: Ja, ja, by the way, Blumen.
1: Ja, by the way, Blumen. Und by the way, vergänglich.
0: Ja, ich glaube,
1: das... Wann welken... Wie heißt das?
0: Verwelken.
1: Wann verwelken Blumen, Marie?
0: Wenn es zu heiß ist,
1: das
0: so wie es jetzt gerade mit der Hitzewelle, in der wir uns befinden, auch ist. Also gießt schön eure Blümelein im Garten.
1: Das ist richtig,
0: schaut
1: ja
0: bei euren Müttern vorbei, wenn sie gerade im Urlaub sind.
1: Ja.
0: Und seid da verantwortlich. Das Wetter sorgt nämlich nicht nur für perfekte Badetemperaturen.
1: Das ist richtig. Auch hier in Bayern könnten wir dieses Jahr Auswirkungen einer Dürrephase zu spüren bekommen. Mehr dazu hat unser Kollege Hendrik Thielebein.
2: Sonne, Eis und am See relaxen. So verbringen viele ihre Sommertage, um der Hitze zu entkommen. Doch die Natur ist diesen Bedingungen gnadenlos ausgesetzt. Welche Konsequenzen das Wetter auf den Wasserspeicher und die Landwirtschaft in Bayern hat, erklärt Professor Jörg Drewes. Er ist Wasserfachmann an der TU München und Co-Vorsitzender des Wissenschaftlichen Beirats der Bundesregierung Globale Umweltveränderung.
3: Wenn wir langanhaltende Trockenheiten haben, so wie wir sie jetzt ein Stück weit auch erleben, dann spürt man das natürlich auch. Diese Situation hat natürlich auch mit dem Klimawandel zu tun, dass wir extremere Wettersituationen erleben, in denen längere Trockenphasen auftreten, genauso wie extremere Regenereignisse auftreten, wo sehr viel Regen in kurzer Zeit fällt.
2: Und eben von genau diesen Wetterextremen ist Bayern dieses Jahr besonders betroffen. Insbesondere das Frühjahr hat einen neuen Rekord an Regenmangel seit Aufzeichnungsbeginn aufgestellt. Und das hat weitgehende Folgen.
3: Sodass wir auch durchaus flächendeckend in Regionen, wo man es vielleicht nicht unbedingt erwarten würde, auch sinkende Grundwasserspiegel sieht. Und das merken natürlich auch Bäume. Man sieht es an der Vegetation, dass dort auch Stress auftritt. Aber wir sehen es auch in der Landwirtschaft, wenn die Brunnen nicht mehr so ergiebig sind und Bewässerung da auch nur noch dann eingeschränkt möglich ist.
2: Um die Wasserstände wieder auf ein normales Level zu bringen, bräuchte es mehrere Tage landesweiten Regen. Nach aktuellen Prognosen ist dies allerdings vor dem Winter eher unwahrscheinlich. Wie sich diese Wasserknappheit aber genau auf die Landwirtschaft und die Böden im Allgemeinen auswirkt, erklärt Lisa Murken, Forscherin vom Potsdamer Institut für Klimafolgenforschung.
4: Aber natürlich ist es ein globales Problem und auch in Europa merken wir das immer stärker in den letzten Jahren. Ich denke, auch in Deutschland haben das immer mehr Menschen auch selbst erfahren. Es wird trockener in einigen Regionen. Wir hatten jetzt einige Dürrejahre, was für die Landwirtschaft natürlich eine besondere Herausforderung ist. Und was wir in Deutschland vor allem sehen, ist einfach Versandung von Böden, starke Trockenheit.
2: Genau diese Zustände werden wahrscheinlich mit dem fortlaufenden Klimawandel und immer periodischen Dürreperioden in den nächsten Jahren umso häufiger ins Gespräch kommen. Und auch, um die Wasserknappheit vorzubeugen, rufen bereits jetzt schon einige Gemeinden in Bayern dazu auf, sparsamer mit dem Wasser umzugehen.
0: Ja, und auch wir sollten darauf achten, sparsamer mit Wasser umzugehen. Denkt doch einfach mal zweimal darüber nach, ob ihr den Garten wirklich doppelt bewässern müsst.
1: Oder ob die Autowäsche wirklich sein muss oder ob vielleicht nicht der Fluss oder See anstelle des Pools im Garten ausreicht. Hast du einen Pool? Nee, ich hab keinen Pool. Kann ja gar nicht sein.
0: Nee, leider nicht.
1: Nee.
0: Ja. Also, ich hätte gern... aber ich habe die Isar vor der Tür.
1: Das ist schön.
0: Ja.
1: Das ist cool.
0: So, und das macht mich sehr glücklich,
1: ja.
0: Lars. Und ich will jetzt auch, dass du lucky gettest.
1: Ja, erinnert mich immer an Italienurlaub, das Lied, weil das kam gerade raus, als ich in Italien war und es lief wirklich in jedem von diesen, wie heißen die denn? Heißen die, nee, das ist nicht Tesco. Wie heißen die großen denn in Italien?
0: Ich weiß, was du meinst.
1: Ist ja egal, da liegt der hoch und runter, deshalb. Mein Italien-Song.
0: Get Lucky von Def Punk featuring Pharrell Williams.

0: Shaka Shaka.
1: Schön, wow.
0: Und Chakalaka, gehen wir jetzt auch rein in unseren Chakalaka.
1: Scheichtbuhl.
0: Das war jetzt eigentlich dein, also du musst was, ja genau.
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0: Hui. Wahnsinn, hui, Marie.
1: Ich habe zwei Beichten.
0: Dann fang
1: Wobei,
0: doch gerne.
1: Nee, ich gebe dir die passt gut zu dir.
0: Nein, das steht da so. Soll ich damit gleich anfangen?
1: Ja, fang doch damit an.
0: Ich beichte, dass ich vorhabe, auf jedes WM-Spiel zu wetten. Ich habe auf kein WM-Spiel gewettet. Ich habe nur 2x5 € platziert bei großen Tippspielen. Einmal von meinem Onkel und einmal von deiner Familie. Ich glaube, das ist sogar von dir organisiert, oder nicht?
1: Ja.
0: Maschine. Und bei einem läuft es ja auf jeden Fall schon mal sehr gut.
1: Okay, ja, du bist noch Platz 1, aber
0: ich
1: das wird sich aber bald wieder ändern.
0: Okay, spannend.
1: Ja, aber ich kenne Leute, die bei Tibigo.
0: Bei Tibigo?
1: Tibigo sehr oft auf Spiele wetten und gerade halt fully am Reinscheißen sind, weil ich sag, die WM ist so unpredictable wie schon lang nicht mehr.
0: Also, wer Uruguay gegen Kap Verde 2-2 getippt hat, der kann reich werden.
1: Der hat keine Ahnung vom Spaß.
0: Das ist richtig, ja.
1: Ja, es ist insane. Aber also zumindest, ich habe 3-1 heute für Ägypten gegen Neuseeland getippt.
0: Ja, das war gut. Da habe ich 2-1 nur getippt.
1: Ja, ja, das ist schlecht. Naja, by the way, ich habe mir im Vorhinein, liebe Grüße an die Leute, die wissen jetzt, wer sie sind. Ich habe mir
0: jetzt,
1: die alle durchgelesen vorher, bevor ich sie hier mit ins Studio genommen habe, dass
0: Beichten,
1: es auch ja gute Beichten sind.
0: Haben wir so viele?
1: Ja.
0: Wow.
1: Und eine musste ich irgendwie zurücktun, da habe ich noch nicht so ganz gecheckt, was die Beichte mir sagen will. Ja. Genau. Und auf jeden Fall habe ich mir es vorher durchgelesen, weil wir haben das Feedback bekommen, letztes Mal sei es so langweilig gewesen, weil wir hätten
0: langweilig.
1: Die einfach nur rausgezogen und das wären nicht so gute Beichten gewesen. Na gut.
0: Ja, nee, letztes Mal genau. Letztes Mal habe ich blind reingegriffen und dann hat
1: genau,
0: halt, also
1: ich habe jetzt nicht blind reingegriffen.
0: Okay, das ist gut.
1: Gut, deswegen
0: was hast
1: kommt
0: du denn
1: hier
0: uns
1: auch eine
0: präsentiert?
1: Sehr gute Beichte.
0: Ja, erzähl.
1: Und zwar... Das ist jetzt senderintern, das verstehen jetzt nur Leute, aber genau solche Beichten wünsche ich mir. Hab Crush auf Simon vom Mittwoch, würde mich Miedel. Aber niemals trauen, einen Move mit vielen O's und E's zu machen, LMAO. Und die Schrift hat versucht, möglichst, wie soll ich sagen?
0: Nicht schön zu schreiben, um nicht erkannt zu werden,
1: nee,
0: wer das
1: so
0: ist, oder wie?
1: Sehr, also nur alles in Großbuchstaben, alles in Versalien, da erkennt man keine Schnörkel, irgendwas. Da wird sich sehr viel Mühe gegeben, dass
0: aber
1: man nicht erkennt,
0: schon,
1: wer das war.
0: Ist schon Simon Lidl, gell?
1: Simon Lidl aus dem Mittwoch. Sorry, dass wir hier Name-Dropping betreiben, aber ich möchte natürlich unbedingt wissen, wer das war. Ich kann mir nicht vorstellen, dass es jemand aus dem Mittwoch ist, weil sonst würde da nicht aus dem Mittwoch stehen, weil es gibt keinen anderen Simon. Das muss
0: ich
1: jemand.
0: Vor Simon Fischer.
1: Der ist nicht im Mittwoch.
0: Der war im Mittwoch.
1: Der ist bei der Rockantenne. So, und. Ich würde gerne wissen, wer das ist. Wenn du dich melden möchtest bei uns, wir sind nämlich auch sogenannte Matchmaker.
0: Mhm. Made in Heaven sind wir.
1: Ja. Dann schreib uns doch oder komm einfach persönlich auf uns zu, dann
0: ja,
1: können
0: wir
1: dich verkuppeln.
0: Sowas. Ja, wir sind wirklich gut in sowas.
1: Und wenn du dich das nicht traust, ich verstehe das, dass man sich sowas nicht
0: traut. Ich habe gute Kontakte in den Mittwoch.
1: Genau, stimmt, Lars war im Mittwoch und so.
0: Eben, ich kenne die Ella sehr gut, ich habe die alle schon besoffen miterlebt bei den Freshers Nights.
1: Genau, du hast quasi ein Druckmittel.
0: Ja.
1: Aber krass, dass, also Simon hat ja damals gesagt, kontroverse Aussage, was waren seine Lieblingsnudeln?
0: Also, es war folgende, die Frage lautete, was sind eure Lieblingsnudeln? Und er, dann waren halt so die so heißt was immer so ist, mal haben Tagliatelle, mal Fettuccine und mal haben auf welche Verfalle, also die Schmetterlinge gesagt. Und dann meinte er, Zitat, Schmetterlingsnudeln sind was für Babys und Penne sind langweilig, meine Lieblingsnudeln sind Spaghetti. Und da dachte ich dann, ach du Kacke, wer bist du denn?
1: Ja, das ist crazy, actually.
0: Das ist verrückt. Naja.
1: Naja, ich habe dir jetzt noch eine gute Beichte dahin geschmuggelt.
0: Ich hab's gesehen und ich möchte sie verlesen und sie lautet, ich hatte was mit einem Dude im Vorlesungssaal der LMU und der Erste, der mir da in den Sinn gekommen ist,
1: Mit einem Dude.
0: Ja, und der erste Dude, der mir da in den Sinn gekommen ist, bei dem das zutreffen würde wahrscheinlich.
1: Ist unser Mitbewohner.
0: Nein, ist Elsa B. himself. Die checken.
1: Oh mein Gott.
0: Mehr will ich dazu nicht sagen, Leute. Studiert mal Povi und schreibt euch in politische Theorie bei Elsa B. ein, dann checkt ihr.
1: Shoutout
0: geht raus an den, wie heißt er mit Vornamen?
1: Ich weiß gar nicht.
0: Ich denke die ganze Zeit an den Hassan, aber es war nicht Hassan.
1: Hassan.
0: Nee, es war irgendwas anderes.
1: Ja, auf jeden Fall crazy.
0: Was sagen wir dazu? Ich meine, wann kann man, dafür bräuchte man noch einen Schlüssel. Man macht das ja nicht, wenn alle anderen nicht da sind. Ach, die sind wirklich offen?
1: Ja, die sind meistens, also zumindest sowas, auf jeden Fall auch in der Uni Passau, die sind meistens offen. So große Vorlesungssäle vor allem. Und wenn da mal eine Stunde ausfällt oder so, dann so.
0: Da kann man dann vögeln.
1: Ja, aber es kann halt auch jederzeit jemand reinkommen. Oder
0: ja, aber das macht ja auch so ein bisschen das aus, oder
1: man
0: nicht?
1: Man vögelt mit jemandem, der einen Schlüssel hat.
0: Ja, das meine ich ja mit Elsa B.
1: So, ja. Also es gibt zwei Möglichkeiten.
0: Auch da, kommt zu uns, wir würden gerne mehr wissen. Also nicht irgendwie intime Details, sondern einfach nur wer, wo, wann, wie, was. Nein, was nicht. Nur wer, wo, wann.
1: Genau. Aber Props auf jeden Fall.
0: Ja, Props ja, sowieso.
1: Also ihr habt auf jeden Fall dort genug Platz.
0: Auf jeden Fall. Und wenn es mal zu ist, dann könnt ihr ja, das haben wir auch schon im Beichtstuhl erfahren, könnt ihr auch einfach auf den Geschwister-Scheu-Platz gehen. Da
1: aber da bitte
0: auch
1: nur Trockensex.
0: Ja, genau, weil sonst ist vielleicht ein bisschen schwierig.
1: Also es ist auch Sophie Scheu ein bisschen Arsch gegenüber, wenn ich ehrlich bin.
0: Wortwörtlich Arsch. So, das soll es beim Beichtstuhl diese Woche gewesen sein.
1: War toll,
0: ich weiß nicht, wer das hier kritisiert
1: Juicy
0: hat, unser Beichtstuhl.
1: Juicy Beichten, sag ich dir danach. Grüße gehen raus an... Ich sag keinen Namen.
0: Kannst du einen Tipp geben?
1: Ist im Tippspiel sehr gut.
0: Max Kinten.
1: Ja, gut, Lars.
0: Och Mann, Alter.
1: Aber ich habe deine Kritik mir wirklich sehr zu Herzen gemacht, mir das ganze Wochenende Gedanken gemacht. Jetzt und hoffe, habe ich das nach deinem Gusto umgesetzt.
0: Ach so, und ich hoffe, eine andere Person, die mir am, was, entweder am Freitag oder am Montag, nee, Montag muss es gewesen sein, also vor einer Woche hoch und heilig versprochen hat, ab jetzt den Beichtstuhl zu hören. Grüße gehen raus. Mit ihr habe ich schon zusammen Haching kommentiert. Ich hoffe jetzt, weiß die Person, irgendwann ist. Schreib mir noch mal eine kurze WhatsApp, wenn du reingehört hast. Wenn wir nicht, dann werde ich dich heute Abend damit
1: Köpfen
0: konfrontieren. So, das
1: so,
0: soll es gewesen sein vom Barstuhl.
1: Party von you, vom Barstuhl.
0: Vom Beichtstuhl. Digga, also mein Deutsch heute ist der Wahnsinn. Das war's mit dem Beichtstuhl.
1: Ein Cocktail, oder?
0: Ich brauche einen Cocktail und eine Party for me. Und jetzt ist dein Einsatz, mir zu sagen, es gibt eine.
1: Es gibt eine Party for you.
0: Dankeschön.
1: Made from Charlie XCX.
0: Von Mrs. Brad.
1: Mrs. Cool. Ja, okay.
0: Ja.
1: Mrs. Apple. Mrs. Ja, okay, egal.
0: Apple?
1: Ja, das Lied Apple. Okay, egal. Party for you, Charlie XCX. Wir gehen rein. Wird toll.
0: Juhu.
1: Schön mittanzen. Ja.

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1: Mit Pavel Friedrichs. Die USA und der Iran haben sich in der Schweiz auf das Vorgehen für ein endgültiges Friedensabkommen geeinigt. Das gaben die Vermittler Katar und Pakistan in der Nacht bekannt. Zu den zentralen Ergebnissen gehört ein Kommunikationskanal zur Sicherung der Handelsschifffahrt durch die Straße von Hormuz. Außerdem soll eine Koordinierungsstelle eingerichtet werden, die die Einstellung der Kampfhandlungen im Libanon überwachen soll. Den Rest der Woche sollen die Verhandlungen auf technischer Ebene fortgesetzt werden. In Kolumbien hat der rechtsgerichtete Hardliner Abelardo de la Estrella die Präsidentschaftswahl gewonnen. In der Stichwahl kommt de la Estrella laut vorläufigem Ergebnis auf 49,7%. Sein Konkurrent, der linksgerichtete Senator Ivan Cepeda, hingegen nur auf knapp 48,7%. De la Estrella folgt damit Anfang August auf den linken Amtsinhaber Gustavo Petro, der nicht erneut antreten durfte. Der 47-Jährige hatte bereits die erste Wahlrunde überraschend gewonnen. Der Verein Alba Berlin hat die deutsche Basketballmeisterschaft der Herren gewonnen. Das Team besiegte im entscheidenden fünften Finalspiel den FC Bayern München mit 84-81. Die Münchner lagen zunächst mit 20 Punkten vorne. Mit einer Aufholjagd sicherten sich die Berliner am Ende aber dennoch den Titel. In den vergangenen zwei Jahren hatte der FC Bayern gewonnen. Damit platzte für sie der Traum vom ersten Threepeat. Drei Meisterschaften in Folge. Das war das M945 News Update um 10.
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4: Hafti Abi macht Pause. Wir natürlich nicht. Wir sind für euch natürlich am Start. Und wer macht noch keine Pause, Marie? Offensichtlich.
3: Alvaro Soler.
4: Das ist richtig.
3: Den haben wir nämlich am Samstag gesehen auf dem Dolmut.
4: Wir haben uns einen sehr schönen Tag gemacht, der Samstag. Der war sehr entspannt.
3: Ganz nach meinem Gusto, muss ich sagen.
4: Erst eigentlich gar nichts gemacht.
3: Lang ausgeschlafen.
4: Dann irgendwie gechillt. Kniffel gespielt. Nee, nicht Kniffel. Quicks. Haben wir gespielt.
3: Quicks.
4: Und während wir Quicks gespielt haben, haben wir uns ein bisschen Zeit gelassen und dachten, okay, auf dem Ticket steht 19 Uhr, dann beginnt die Vorband wahrscheinlich um 19 Uhr. Irgendwie alles Loco Schmucko, dann geht er, weiß ich nicht, 19:45, ja, ne? Um den Dreh geht's dann bei ihm los. Kommen dann so an, es ist 19.30 Uhr ungefähr, hören, scheiße, der singt schon.
3: Seine halbe Stunde
4: ist das Konzert schon gewesen. Wir haben einen Banger, El Mismo Sol, haben wir verpasst, aber auch die, wie lange haben wir dann ungefähr gesehen? Eineinhalb Stunden hatten wir trotzdem.
3: Eineinhalb Stunden,
4: die waren sehr wholesome, es war musikalisch wirklich top, es war heiß, es war wahnsinnig
3: also
4: heiß und trotzdem, also in diesem Zelt im Torwart, heiß und trotzdem hatte der Bré am Anfang zumindest einfach so ein Jackett an, so ein langes und so ein samtes Jackett.
3: Ja.
4: Also
3: und
4: krank.
3: Noch so ein Halstuch auch.
4: Ja. Das hat er dann ausgezogen, sehr zur Freude des Publikums. Stimmung war top.
3: Das fast nur aus Frauen bestand.
4: Ja, Stimmung war top, musikalisch war auch super.
3: Der kann sich auch richtig gut bewegen, fand ich.
4: Ja.
3: Also der hat dieses typische spanische Rufschwung. Salsa, Tango, ja.
4: Nur in seinen Worten, fand ich, war manchmal vielleicht so ein bisschen so... Er weiß jetzt nicht so ganz genau, was er sagen soll, aber er sagt jetzt noch irgendwas. Aber das
3: ist halt auch einfach The Voice Kids.
4: Ja, und da war eine von The Voice Kids, das war auch ganz toll.
3: Ja,
4: also, die hat richtig gut gesungen.
3: Auch.
4: Ja, die hat sehr gut gesungen. Generell,
3: es
4: war, also
3: es war sehr toll.
4: Sehr tough.
3: War gutes Pre-Konzert für dann das WM-Spiel Deutschland gegen
4: Elfmeinküste.
3: Genau.
4: Das haben wir uns nämlich dann am Kino am Olympiasee angeschaut.
3: Neben sehr lauten Menschen.
4: Ja, halt 60 Fans, ne? Naja.
3: Ein Lied, was wir nicht verpasst haben, Halleluja, sonst hätte ich, glaube ich, geweint.
4: Ja.
3: Ist dieses. Sofia. Von Alvaro Soler, das hören wir uns jetzt nochmal.
4: Es geht schon um die Hauptstadt von Budapest.
3: Ja, gut. Genau.
4: Super.
3: Das, von Budapest?
4: Ungarn.
3: Nein, das ist Budapest.
4: Nee, die Hauptstadt. Was ist
3: Sofia der? Ist die Hauptstadt von.
4: Bulgarien.
3: Doch, ja, Bulgarien. Ja, wo der ESC stattfindet, ich wollte
4: Bulgarien sagen, nicht Budapest. Also heute ist wirklich vorbei bei mir.
3: Es tut mir doch sehr leid.
4: Ja, absolut. Leute,
3: so,
4: die Hitze
3: dann
4: ist
3: hör jetzt einfach mal zu.
4: Aber die Hitze passt ja zu dem spanischen Lied jetzt. Ja, okay, Entschuldigung.

0: Sofia, die Hauptstadt von nicht Budapest, sondern Bulgarien.
1: Liebe Grüße an unsere Lieblings-Sala, die uns Lieblings-Sala geschrieben hat auf WhatsApp.
0: Ja.
1: Es tut mir doch leid.
0: Aber
1: mein
0: es ist
1: Gott,
0: auch
1: wir
0: immer
1: können
0: schön
1: bei der Hitze auch nicht so schnell schalten.
0: Shoutout auch an Aurelia, die scheinbar den Beichtstuhl gehört hat.
1: Ich finde es lustig, dass du immer du sagst immer so slightly mit O.
0: Aurelia.
1: Ja, so sag ich.
0: Was ist meine Französische, du weißt? No?
1: Was?
0: Nee.
1: Ich höre dich nicht mehr, wenn du Französisch redest. Nein!
0: Oui, oui, son. Das ist frech, Marie. Das ist fatal. Jetzt hatten wir eine kurze, wie sagt man, Havarie. Das war schlecht.
1: Nein, ich möchte nicht, dass hier in meiner Frühschicht Französisch gesprochen wird. Franzosen! Ah!
0: Kannst du mich bitte wieder anmachen? Dankeschön, Marie, wie nett von dir. Ihr hört die Frühschicht auf M495, die ein bisschen verspielt ist heute. Apropos Spiel. gerade ist der WM.
1: Wo
0: und erinnerst du dich
1: denn
0: noch, vor einem Jahr war die Club-WM. Und
1: ja,
0: da wurden ja teilweise zum Preis
1: in
0: von... Ja, genau, in Amerika. Und da wurden ja irgendwie zum Preis von $3 5 Tickets verkauft. Am Ende heraus.
1: Wirklich?
0: Weil keiner Tickets haben wollte.
1: Ja,
0: und
1: die
0: Stadien
1: aber
0: die
1: Club-WM, es tut
0: leer.
1: Mir leid. Also
0: die
1: das
0: waren
1: ist auch schon
0: leer.
1: Wieder...
0: Das war wirklich
1: Gianni
0: crazy.
1: Infantino... man muss jetzt sagen, bei der WM jetzt ist nicht so leer wie bei der Club-WM, wäre auch ein bisschen gruselig.
0: Ja, das wäre heftig. Und es müssen nicht wie in Katar irgendwelche Fans bezahlt werden, die dann im Deutschlandpulk mit einer umgedrehten Belgien-Flagge rumlaufen.
1: Aber trotzdem sieht man irgendwie immer leere Plätze. Das hatte man bei der WM 2024 in Schland hier.
0: Du meinst bei der EM?
1: Habe ich gesagt.
0: Du hast WM gesagt.
1: Ich habe EM gesagt.
0: Oh, Entschuldigung.
1: Sperren Sie doch mal.
0: Nichts gesagt? Ja, ja, Entschuldigung.
1: Das war ganz anders. Da habe ich mich auch noch irgendwo reingezwängt bei jedem Spiel in München.
0: Wobei, ich habe eine Theorie habe ich.
1: Mhm.
0: Und zwar ist es ja in Amerika so ein Ding, dass die Leute wirklich erst... Also gefühlt ist es normal, dass so die ersten 10 Minuten nach Wiederanpfiff eines Spiels, also egal ob am Anfang oder dann nach der Halbzeit, die Plätze noch leer sind, weil irgendwie die Amis sich da immer sehr Zeit lassen, weil es ja auch im Football so ist, dass so in den ersten Minuten eigentlich nie groß was passiert. Und dementsprechend ist das einfach so gang und gäbe da. Es gibt aber natürlich auch Plätze, und das war ja, meine ich, bei einem der ersten Spiele, bei Südkorea gegen Tschechien war das so, das habe ich nämlich da geguckt um 3 Uhr nachts, oder im 4. Da war es so, dass viele Plätze sogar im Unterrang, also ganze Reihen einfach leer waren. So.
1: Ja, ja. Das kommt öfter vor und genauer damit beschäftigt hat, wie ausgelastet die Stadien bei der WM sind. Übrigens, hast du gehört, dass Felix Zweier bei dem USA-Spiel ein Erdbeben ausgelöst hat?
0: Ja, ich hab's gesehen.
1: So witzig.
0: Und dann hat er sich noch selber einen Cramp geholt.
1: Sich, aber ich finde, er hat sehr gut
0: gemacht. Props an ihn. Er hätte Banane essen müssen. Because monkey never cramp. Kennst du das?
1: Genau. Ja, so. Und
0: so, darum
1: ich kenne das nur von dir. So, gleich mehr zur Auslastung der Stadien bei der WM. Sehr spannendes Thema. Jetzt genauso spannend, mindestens genauso spannend.
0: Ja, klar.
1: Die Musik der nächsten Stunde.
0: Ja.
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0: CEO of my ass. Was ein Name, Alter. Def Lemons.
1: Aus Pennsylvania.
0: Pennsylvania? Jackson 5.
1: Ist es aber nicht, sondern das ist AZ.
0: Ist das praktisch
1: Jay-Z
0: auf Wish
1: wurde
0: bestellt.
1: Mal für den Grammy tatsächlich nominiert, aber nicht mit dem Song. Das war We Movin'.
0: Das ist crazy.
1: So.
0: Jetzt gibt es erstmal Bilderbuch und zwar mit dem Song Irgendwo.
1: Irgendwie,
0: und,
1: irgendwo.
0: Nee, das ist Nena.
1: Oh, echt?
0: Ja.
1: Ach Mist.
0: Schade.
1: Mano.
0: Ja, wäre auch cool gewesen.
1: Ja.
0: Jetzt aber Bilderbuch. Kann ich auch nur wärmstens empfehlen, sich mal live anzuschauen. Ist sehr, sehr tough. Und irgendwohin gehen wir jetzt auch. Mal schauen, wohin. Aber wir sind gleich
1: schauen
0: wieder
1: mal
0: für euch da. Bleibt auf jeden Fall dran.
1: Irgendwo ist.
0: Irgendwo.

0: irgendwo. Nicht Nena, Bilderbuch. Hier in der Frühschicht auf.
1: Du bist so witzig, Lars. Oh mein Gott.
0: Was ist denn mit dir?
1: Bin ein bisschen aufgedreht, weil ich so müde bin.
0: Das verstehe ich, aber bei mir zeichnet sich die Müdigkeit eher dadurch aus, dass mein Gehirn einfach...
1: Dass du mich mit einem Lego-Movie...
0: Magazin
1: schlägt.
0: Ja, das sind meine innerlichen, wie sagt man, ich will jetzt nicht Fetisch sagen, ich brauche ein anderes Wort.
1: Aggression.
0: Nein, ich habe doch keine Aggression. Bitte dich. Wirfst du mir gerade vor, dass ich Aggressionen habe?
1: Nein, Lars, hast du
0: ja,
1: nicht.
0: Du bist ja, okay. Immer ganz lieb. Weißt du, wer bestimmt richtig fett Aggression hat? Wer richtig
1: Trump.
0: Oft im Office... Ja, der
1: Johnny
0: auch.
1: Johnny Infantino.
0: Ja, ich glaube, der ist so richtig einer, der im Office rumrennt und die Leute anschreit.
1: Ja, safe.
0: Ja. Apropos, die FIFA-Herren-Fußball-WM ist nämlich gerade in vollem Gange. Die Tippspiele versauen bereits deine Stimmung. Meine Stimmung könnte nicht prächtiger sein.
1: Ja, warte
0: und
1: mal.
0: Die Ticketpreise lernen auch die dicksten Brieftaschen. Wurde das Ticket für 2 Millionen Dollar eigentlich inzwischen verkauft?
1: Da fragst du die Falsche.
0: Ich würde es kaufen, allein nur, weil ich gerne von Gianni einen Hotdog mit Pommes gebracht kriegen würde.
1: Ich.
0: Nein, das war auch ein Spaß. Das ist zumindest jetzt der Eindruck. Wenn man sich die Stadien aber anschaut, könnte man was anderes denken, denn die sind teilweise überraschend leer.
1: Ja, und warum trotz riesiger Stadien in USA, Kanada und Mexiko? Gestern, das eine hatte 4 Stockwerke.
0: Das war geistesgestört, vor allem sehr steile Stockwerke.
1: Ja,
0: das war LA,
1: in
0: gell? Wie viel hat's das hat irgendwie das teuerste Stadion der Welt? 6 Milliarden oder so war das doch irgendwie?
1: Das ist crazy.
0: Hat der Kommentator gesagt.
1: Naja, nicht jeder bekommt da seinen Platz und die Ränge sind überraschend leer. Johannes Martin hat für uns dazu recherchiert.
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3: die Auslastung der Stadien bei der Fußballweltmeisterschaft der Herren. Der Olymp des Fußballs. Die größte Massendroge unserer Zeit. Zwei Giganten des modernen nationalen Fußballs treffen im Kampf um den Sieg der Gruppe F aufeinander. Japan gegen die Niederlande. Die Blue Samurai gegen die Elftal. Eine absolute Top-Partie im AT&T Stadium in Arlington, USA. Das hochmoderne Stadion in Virginia bietet gut 70.000 Plätze für Fußballbegeisterte. Laut FIFA eine offizielle Besucherzahl von 69.285 Zuschauern. 98% Auslastung also. Nach diesen Zahlen ist es umso überraschender, dass vor allem in den Reihen hinter den Toren zu Beginn des Spiels sehr viel Freiraum war. Nach 10 Minuten haben sich die Reihen rasch gefüllt. Die freien Plätze wurden der Reihe nach von ehrenamtlichen Helferinnen in neongrünen High-Visibility-Shirts gefüllt. Das Spiel Japan gegen Niederlande ist aber kein Einzelfall. Immer mehr Bilder von leeren Rängen erscheinen in den sozialen Medien. Egal ob in Kanada, Mexiko oder dem Land der Freiheit. Laut offiziellen Angaben der FIFA war die Stadionauslastung der ersten 8 Spiele bei 99,69%. Zum Vergleich, die Weltmeisterschaft in Katar hatte nach 8 Spielen die Kapazität im Schnitt zu knapp 96% gefüllt. 3,5% besser also. Das Problem? Die von der FIFA angegebene Auslastung gibt nicht die gescannten Tickets an den Eingängen, sondern lediglich die verkauften Tickets an. Darunter zählen auch Tickets, die ursprünglich zum gewinnbringenden Weiterverkauf von Profitgeilen gekauft wurden. Der Weiterverkauf dieser Tickets ist allerdings gar nicht so leicht wie von vielen gedacht, weshalb nun viele Tickets an Leute verkauft wurden, die nie geplant haben, selbst ins Stadion zu gehen. Die Preise dieser Tickets fallen zwar mit Annäherung an den Anpfiff, eine spontane Reise nach Amerika ist allerdings für die meisten Europäerinnen spontan schwer zu wuppen. Die Gründe für die hochgeklappten Sessel in den Riesenschüsseln sind unterschiedlich. Für das Spiel Saudi-Arabien gegen Uruguay soll zu großem Teil eine gesperrte Autobahn verantwortlich sein. Allgemein liegt es aber wohl eher an den Problemen beim Ticketverkauf, den fehlenden fußballerischen Talent der kleineren Teams und den extrem großen Stadien, welche natürlich schwerer zu füllen sind. Die FIFA selbst behauptet, viele Fans hielten sich in den Gängen der Stadien auf und würden die Spiele von dort beobachten. Überprüfen lässt sich das leider nicht.
1: Eine tolle Fußball-Experience könnt ihr natürlich auch in München erleben.
0: Ja, wir haben ja schon berichtet, wir waren im Kino am Olympiapark, es war sehr schön. Hofft nur, dass ihr nicht so Rüpel-Fans nehmt, ich hab die, weil wir saßen hinten in diesen Boxen und die haben die ganze Zeit das Holz kurz und klein gehackt.
1: Und da war so ein Vogelnest und der Papa-Vogel, der saß schon weit weg, der war schon richtig ängstlich.
0: Na gut, also schnappt euch eure Friends und zieht euch euer schönstes Check24-Trikot an und setzt euch entspannt in den nächstgelegenen Biergarten oder ins Olympia-Park-Kino oder
1: in der Bar,
0: auf die Terrasse, was gibt's noch, aufs Sofa, ins Bett. Ja, wobei, das ist langweilig.
1: Ja.
0: Das ist langweilig. Sofa okay, Bett nicht, wenn Deutschland spielt.
1: Nee,
0: das könnt ihr machen, wenn um 3 Uhr nachts Kap Verde gegen Uruguay spielt, aber nicht, wenn Deutschland spielt. Das spart euch übrigens auch Geld, Zeit und Reisestress, weil allein der Zug zum Stadion kostet irgendwie $100. Das kam, also das, also von dem Geld kannst du dir 3 Kästen Bier mindestens kaufen, wenn nicht sogar 4 oder 5.
1: Hast du heute aber auch einen Laberababa gegessen, oder?
0: Ach Quatsch.
1: Dann sag mir mal, was du heute schon gelernt hast.
0: Was habe ich denn heute
1: schon? Genau 20 Sekunden.
0: Was habe ich denn heute gelernt? Dass ich müde vielleicht nicht so moderieren sollte, weil ich irgendwie komisch drauf bin.
1: Ja, ich aber auch. Gut, something I learned today.
0: Jetzt ist mir das runtergefallen.
1: Haska Dü. Ja, bestimmt. Band aus Minneapolis. Wir gehen rein.

0: Hat dein Handy da gerade vibriert, Marie?
1: Ja.
0: Soll ich dir vorlesen? Du hast von Bilder eine Nachricht. Von Bilder? Ich wusste gar nicht, dass man von Bilder... Marie Noelle, probiere diese Lens aus. Seit wann kriegst du von Foto Benachrichtigung?
1: Das habe ich auch noch nie gehabt, tatsächlich.
0: Ja, mach mal aus. So, liebe Leute, von ganz viel Sport, was wir heute hatten, gehen wir ins Musikalische. Jetzt bist du da.
1: Ja, mal sanft, mal rau, aber immer authentisch und
0: authentisch.
1: Nahbar. Wie ein guter Freund. Wirklich, dieses Bett passt gar nicht. Sorry, ich muss das nochmal kurz ändern. So. Das ist ein bisschen besser. So, nochmal. Mal sanft, mal rau, aber immer authentisch und nahbar wie ein guter Freund, der stets die richtigen Worte findet. So beschreibt sich die bayerische Band Kremser.
0: Das sind vier Studierende aus Regensburg, Würzburg und München, die gemeinsam versuchen, den Höhen und Tiefen der Welt musikalisch Farbe zu verleihen.
1: Das war aber gar nicht genau so geplant, sondern eher ein Zufall. Das hat uns die Sängerin und Gitarristin der Band, Theresa Detterbeck, im M95-Interview erzählt.
2: Ich würde sagen, es ist ultra random eigentlich entstanden. So, wir haben so vier Leute gesucht, mit denen wir eine Woche Musik machen können. Mhm. Und ich dachte eigentlich, das ist nur so eine einmalige Sache. Und es war aber so, am zweiten Tag war schon klar, das ist richtig cool ist. Es ist so ein Vibe da irgendwie, wir verstehen uns einfach richtig gut. Und ich bin immer total begeistert. Es ist so, wenn einer auf irgendeine dumme Idee kommt, dann machen halt einfach alle mit.
3: Ja, und dann vergisst man die Zeit und dann ist der Tag rum.
0: Rum sind ihre besten Tage auf jeden Fall noch nicht, die kommen nämlich erst noch, bin ich mir zumindest ziemlich sicher. Zuletzt hat die Indie-Rock-Band nämlich ihre neue Single Days Before Dawn veröffentlicht.
1: Ein sehr persönliches Projekt, bei dem Song denkt man an die Tage vor dem Hellwerden, wenn man dringend Licht und besseres Wetter braucht.
0: Also gerade brauche ich nicht noch besseres Wetter. Es geht um diese innere Dunkelheit und was sie uns manchmal nimmt, bevor es irgendwann wieder hell werden kann. Und sehr viele Bilder sind das, die Kremser da malt. Und da wollen wir direkt rein diven, wie praktisch, was würde ich jetzt tun, um einfach ins Meer zu diven oder ins Freibad
1: ich alles dafür
0: oder so.
1: Tun. Ne?
0: Stellt euch das vor und widmet euch dabei den Klängen von Days Before Dawn. Hier ist der Kremser, beziehungsweise die Kremser.
1: Die Band Kremser.
0: Die Band, danke Marie, die Band Kremser mit ihrem Song Days Before Dawn. Und was machen wir hier, was sind wir hier?
1: Frühschicht, Simulator.
0: Auf M495.

0: Nasenbrecher von den Leftovers. Ich hatte noch nie eine gebrochene Nase, aber ich war sehr close, eine zu bekommen. Warum? Bei Lars. Ich bin, als ich klein war, sehr schnell Ski gefahren, auch manchmal ein bisschen unkontrolliert. Und dann war ich auf so einem Ziehweg und dieser Ziehweg ist an einer Hütte vorbeigefahren. Und vor dieser Hütte war ein riesiger Eisblock und ich habe die Kurve nicht genommen, sondern den Eisblock mitgenommen und meine Nase war richtig dick danach. Deswegen ist sie auch so slightly bisschen schief, aber...
1: Ah, das erklärt einiges. Habe ich mich schon mal gefragt,
0: warum deine Nase so aussieht?
1: Nein, das habe ich mich tatsächlich noch nie gefragt und sowas darfst du nicht sagen, weil sonst achten die Leute da drauf, Marie.
0: Herr, kannst du dir anschauen, man sieht's nicht so. Das ist kein ASMR hier.
1: Nein, Spaß natürlich nicht. Wir haben jetzt nicht ASMR, sondern...
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1: Wer will denn anfangen von uns?
0: Ab
3: Donnerstag.
1: Soll ich anfangen?
0: Ah,
1: nee. Wir fangen
0: Viertel,
1: bitte, Entschuldigung.
0: Okay. Viertelberg am Leim findet... Gibt es... Schon wieder Profi hier am Start. Gibt es ab Donnerstag, dem 25. Juni, im Rahmen der Stadtteilwochen ein vielfältiges Kultur... Angeboten, nicht nur Musik und Tanz sind geboten, sondern auch Kabarett, Theater und Lesungen. Den Festplatz findet ihr in der St. Veitstraße. Das ist von irgendeiner Tram die Endstation.
1: Ich wollte gerade sagen, das ist doch die.
0: Von der.
1: 19?
0: Oder ja, kann schon sein. Es gibt aber auch ein Kinderprogramm und viele Mitmachaktionen für dich, zum Beispiel, Lars. Der Eintritt ist frei. Geht schon morgens um 9 Uhr los. Schluss ist dann circa um 22 Uhr. Weitere Infos findet ihr auf www.stadtteilwochen-münchen-mit-ue.de.
1: So, jetzt haben wir
3: Freitag.
1: Was noch?
3: Samstag.
1: Und?
3: Sonntag.
1: Vogelwilde Nummer, Digga. Beim Munich Märsch im Olympiapark könnt ihr ab Freitag das ganze Wochenende lang in die Skateboardwelt eintauchen. Neben eben Skateboard-Wettbewerben gibt es auch Wettkämpfe mit Wakeboard, Mountainbike und BMX. Außerdem habt ihr die Gelegenheit, auch beim Street Dance Battle zuzuschauen. Beim Märsch Fest gibt es natürlich auch Musik, Acts, Kultur und Angebote, um selbst kreativ zu werden. Marie, wir waren letztes Mal da. Wir haben viel Tolles erlebt. Wir haben T-Shirts gekauft. Vor 3 Jahren habe ich mit meiner Band einmal gespielt. Da hat es nur leider richtig gepisst. Das heißt, es war fast nichts los. Ist aber auch nicht so schlimm. Der Eintritt ist frei und am Freitag geht es ab ca. 13 Uhr los. Mehr Infos findet ihr auf der offiziellen Webseite www.munich-mash.sh.com/2026.
0: Und nochmal!
3: Samstag.
0: Da findet die Politparade statt. Und bildet den Höhepunkt der Pride Week. In München, auch bekannt als Christopher Street Day CSD, demonstriert die LGBTQI+-Community an diesem Tag für gleiche Rechte, Sichtbarkeit und gesellschaftliche Akzeptanz. Dieses Jahr ganz vorne mit dabei ist Oberbürgermeister Dominik Krause. Um 12 Uhr startet die Parade an der Erhardtstraße, Ecke Fraunhoferstraße, tolles Viertel, und endet an der Pride-Meile auf der Ludwigstraße. Die Pride-Meile ist dieses Jahr übrigens ein neuer Bestandteil der Münchner Pride Week. Ein dreitägiges Straßenfest mitten in München ist das nämlich. Mehr Infos gibt es auf der offiziellen Website des CSD München unter www.csdmünchen-mit-ue.de.
1: Das soll's gewesen sein. Wir moven jetzt weiter zum nächsten Song und der heißt We Movin. AZ, Jay-Z, sein Cousin müsste das gewesen sein. Nein, Spaß. Aber es ist ein Banger, den hatten wir ja vorhin schon im Teasing. Könnt ihr euch drauf freuen? Wir gehen rein.

0: Lars muss erst auf den Boden aufstehen.
1: Ich hatte kurze wortwörtliche tiefe Phase.
0: An den Boden der Tatsachen zurückgekommen. Und der Boden der Tatsachen ist, dass diese Sendung jetzt leider vorbei ist.
1: Ja, wir hatten zwei fantastische, wenn auch sehr müde Stunden.
0: Müde, aber ein bisschen sehr warme. Aufgedrehte auch.
1: Ja, also sehr warme Stunden.
0: Ja.
1: Ich bin richtig außer Atem.
0: Wird auch nicht besser.
1: Ja, es wird auch nicht besser.
0: Wenn du gerade hochgetrumpt bist wie Mondo Duplantis.
1: Der übrigens mal wieder verloren hat nach langer
0: Endlich.
1: Zeit.
0: So,
1: hat er sich auch mal verdient.
0: Verloren haben wir nicht, sondern wir haben nur gewonnen mit dieser tollen Frühschicht hier und die wäre nicht
1: sowieso
0: möglich ohne tolle Redakteure, die uns hier fantastische Inhalte zusammengestellt haben und das sind...
1: Achso, Maximilian Abt,
0: Julia Bayerl,
1: Henrik Thielebein,
0: Johannes Morten
1: und Laura Gandorfer.
0: Uns hier im Studio unterstützt hat nicht Regina Stehr und auch nicht Pavel, der hat sich nur um die Nachrichten gekümmert, das waren alleine wir, deswegen haben wir uns auch nicht gebettelt.
1: Ja.
0: Vielleicht besser so heute.
1: Ja.
0: Ich glaube, ich hätte nichts hinbekommen.
1: Sendeleitung hattest aber trotzdem du. Fantastisch, Marie, hast du ganz toll gemacht.
0: Danke.
1: Dankeschön. Darf ich dir Feedback geben?
0: Ja.
1: Nee, das mache ich später, wenn das Mikro aus ist, sonst mögen die Leute mich danach nicht mehr. Spaß. Und Musik geplant hat die fantastische
0: Emma
1: Wichmann. Und damit soll es gewesen sein von uns. Und,
0: apropos fantastische Musik.
1: Ja, also wir verabschieden uns jetzt in einen Song, der passt sehr gut zum Wetter, der passt sehr gut zum generellen Flair und Vibe, den es im Moment so draußen gibt. Es ist ja sehr heiß und die Leute sind sehr in so Meer und Pool und Urlaubsstimmung. Und die bringen wir euch jetzt mit einer Band, die ja allbekannt und allbeliebt ist. Sie haben das Southside Festival auf den Kopf gestellt. Und sie waren bei 94.5 und haben uns eine schöne Botschaft mitgegeben, die wir euch jetzt auch mitgeben möchten. Und direkt im Anschluss dann einen Song, der aber keine Introduction braucht.
0: Wir verabschieden uns.
1: Genau, wir verabschieden uns damit. Wünschen euch eine schöne Woche. Cremt euch ein. Passt auf, dass ihr keinen Hitschlag trinkt. Trinkt ganz viel.
0: Genau, letzte Worte gehen an Roy Bianco und die Abruzzati Boys.
2: Wir sind der Eisensepp.
3: Der Bungo Jonas
4: und Blechkofler von Roy Bianco und die Abruntati Boys.
5: Und ihr hört die Frühschicht mit Lars und Marie.
1: Beziehungsweise ihr habt sie gehört, weil jetzt ist vorbei. Tschüssi!

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1: Mit Pavel Friedrichs. Die USA und der Iran haben sich in der Schweiz auf das Vorgehen für ein endgültiges Friedensabkommen geeinigt. Das gaben die Vermittler Katar und Pakistan in der Nacht bekannt. Zu den zentralen Ergebnissen gehört ein Kommunikationskanal zur Sicherung der Handelsschifffahrt durch die Straße von Hormuz. Außerdem soll eine Koordinierungsstelle eingerichtet werden, die die Einstellung der Kampfhandlungen im Libanon überwachen soll. Den Rest der Woche sollen die Verhandlungen auf technischer Ebene fortgesetzt werden. In Kolumbien hat der rechtsgerichtete Hardliner Abelardo de la Estrella die Präsidentschaftswahl gewonnen. In der Stichwahl kommt de la Estrella laut vorläufigem Ergebnis auf 49,7%. Sein Konkurrent, der linksgerichtete Senator Ivan Cepeda, hingegen nur auf knapp 48,7%. De la Estrella folgt damit Anfang August auf den linken Amtsinhaber Gustavo Petro, der nicht erneut antreten durfte. Der 47-Jährige hatte bereits die erste Wahlrunde überraschend gewonnen. Der Verein Alba Berlin hat die deutsche Basketballmeisterschaft der Herren gewonnen. Das Team besiegte im entscheidenden fünften Finalspiel den FC Bayern München mit 84-81. Die Münchner lagen zunächst mit 20 Punkten vorne. Mit einer Aufholjagd sicherten sich die Berliner am Ende aber dennoch den Titel. In den vergangenen zwei Jahren hatte der FC Bayern die Meisterschaft gewonnen. Damit platzte für sie der Traum vom ersten Three-Meet. Drei Meisterschaften in Folge. Das war das M945 News Update um 11 und ich wünsche euch einen schönen Mittag.
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1: Und hallo alle miteinander zu unserer etwas verspäteten Teststrecke. Ich bitte vielmals um Verzeihung. Wir sind hier mit Uliana Augustin und ich führe euch heute durch die nächste Stunde. Draußen ist es sehr, sehr heiß und ich glaube, es hat auch mich etwas mitgenommen, wie ihr vielleicht in dieser dreiminütigen Verspätung merkt. Wir machen aber gleich weiter mit der nächsten, mit dem nächsten Hit. Underpass von John Fox.

Und es war Underpass von John Fox auf M94.5. Wenn euch trotz der Hitze nicht heiß genug ist, habe ich für euch eine kleine Empfehlung, was ihr denn so an den Sommerabenden machen könnt. Und zwar geht es bei uns hier um Tanzen. Wenn ihr Bachata ausprobieren wollt, bleibt dran, um zu erfahren, wo ihr das in München machen könnt. Und es geht weiter mit Prototype von Absolutely.

Das war Hysteria von Zaveda auf M94.5. Bachata, kennt ihr diesen Patterns? Dieser Tanz kommt aus der Dominikanischen Republik und wurde 2019 in die Liste des immateriellen Kulturerbes von UNESCO eingetragen. Getanzt wird im Viervierteltakt. Eine konkrete Technik gibt es nicht. Der Standardschritt, 2 zur Seite nach rechts, 2 zur Seite nach links, wird mit diversen Drehungen und Figuren ergänzt. Und es geht heiß ab. Beim Bachata bleibt man im Flow und behaltet immer den Körperkontakt zum Partner. Nach außen wirkt der Unterform Bachata sensual, sogar fast schon flirty. Das Wichtigste bei Bachata ist aber Spaß haben. Ihr könnt diesen Tanz auch in München ausprobieren. Kommt einfach zu den Social Dances von der Munich Bachata Community. Sie findet immer mittwochsabends um 19 Uhr bei der Pinakothek der Moderne statt. Am Anfang gibt es sogar einen Workshop für die Anfänger. Ihr könnt natürlich aber auch einfach nur zum Zuschauen kommen. Und bei uns geht es weiter mit Falling. Here we go, magic.

Ihr hört die Teststrecke auf M94.5 und das waren The Flowers Are Also Noisy von Yoroshika. Das Sommertollwut 2026 hat bereits begonnen und zu der Eröffnung am 19. Juni gab es eine ganz besondere Veranstaltung. Die Little Ammel, eine 3,5 Meter große Puppe, spazierte durch das Gelände und machte die Menschen auf die Kinderflüchtlinge aufmerksam. Die Little Ammel reiste bereits durch mehr als 180 Städte und war in 19 Ländern. Um 18 Uhr kam sie auch in München an, begleitet von einer großen Menschenmenge. Die Puppe wurde von The Walk Productions in Kooperation mit The Handspring Puppet Company erschaffen. Sie wird manuell bedient, das heißt, dass der Puppenspieler sie von innen bedient. Das Ziel des Projekts war es, auf die Migration von Kindern und die kulturelle Diversität aufmerksam zu machen. Daher der Name Ammel. Auf Arabisch heißt es Hoffnung. Das hat sie auch den Tollwood-Besuchern geschenkt und ist am Tag darauf abgereist, um sich auch in anderen Städten zu verbreiten. Wir machen weiter mit Atomic Atomic von Sehr Exclusive.

Ihr hört die Teststrecke auf M94.5 mit Uliana Augustin und ich hoffe, ihr habt genauso gute Laune wie ich. Am 16. Mai fand das Finale des Eurovision Song Contest statt. Vertreterinnen aus 25 Ländern traten in die Wiener Stadthalle auf und schon im Vorfeld bahnte sich Veränderung an. Dieses Jahr weigerte sich einer der Hauptsponsoren, Spanien, am Wettbewerb teilzunehmen. Und zwar aufgrund der Teilnahme von Israel. Anders als letztes Jahr waren die Palästina-Fragen aber erlaubt. Außerdem entschied sich die ORF, dieses Mal die Buhrufe nicht zu retuschieren. Aus für Fake Applaus. Am Ende kam Israel mit 343 Punkten auf den zweiten Platz. Die Siegerin mit ca. 150 Punkten Abstand ist Dara aus Bulgarien mit ihrem Song Bangaranger. Grund zur Freude, denn das ist der erste Sieg für das Land. Mittlerweile hat ihr Hit 38 Millionen Aufrufe auf Spotify. Die deutsche Kandidatin Sarah Engels bekam dagegen stolze 0 Punkte im Televoting und landete auf Platz 23 vor dem österreichischen Kandidaten Cosmo. England kam als letztes. Unser Beileid. Bei uns geht es weiter, und zwar mit Früher Dunkel von Fremdstoff.

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2: Und das war unsere Vorschau für den Cortex. Für die Teststrecke ist es leider schon Schluss. Ich möchte mich noch bei Paul Friedrichs als Sendeleitung und Irma Wichmann für die Musikplanung bedanken. Von mir war es auch schon. Damit verabschiede ich mich für heute bei euch. Wir hören uns bestimmt wieder hier im Studio von M94.5. Und mit den Songs geht es natürlich weiter. Wir hören gleich Klettersong von Lumpy and Dumpers.

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6: Hallihallo, meine lieben Freunde, und willkommen zurück zu einer weiteren Folge Cortex hier auf M495. Mein Name ist Kian Zomorodi und ich wünsche euch einen wunderschönen Sonntag. Wenn ich aus dem Fenster gucke, ist es dann doch nicht ganz so schön. Es ist wenigstens mal ein bisschen Regen. Ich genieße die Abkühlung gerade sehr. Es ist auch wirklich brutal warm hier im Studio. Ich habe sogar gesehen gerade, dass Frankreich jetzt für das kommende Wochenende ein Alkoholverbot deswegen erlassen wird, aufgrund von überlasteten Rettungskräften und weil dort in Paris bald ein Musikfestival starten soll. Zum Glück ist es hier noch nicht ganz so schlimm. Ich genieße dann doch noch gerne ab und zu mal ein Feierabendbierchen an der Isar. Ich würde sagen, Alkohol macht einfach auch extrem müde, deswegen verständlich. Passt auf euch auf, trinkt genug Wasser vor allem. Wir reden heute aber auch in der Sendung über einen anderen Stoff, der müde macht, Melatonin nämlich, dazu nachher mehr. Wir machen außerdem eine kleine Reise in die Antike und die damalige Lebensrealität hier zusammen mit meinem Kollegen, da freue ich mich sehr drauf. Und wir erklären euch, was Tanzwut ist. Wenn euch das interessiert, bleibt auf jeden Fall dran. Wir gehen jetzt rein in die Folge Cortex mit Dog Days Are Over von Florence and the Machine.

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0: ganz oben von Young Pep, Kid Capri und Florida Juice. Es ist 14 Uhr, 16.14 Uhr, ihr hört Cortex, das Wissensmagazin hier auf M94.5. Und wir machen jetzt mal einen Zeitsprung in unserer Sendung. Und zwar zurück in das 2. Jahrhundert nach Christus, in das antike Griechenland und Rom. Wie die damals so aussahen, das können wir uns vielleicht aus Dokus und Filmen so einigermaßen vorstellen. Wie genau das aussah, das weiß mein Kollege und Redakteur Tarek Amach. Ave Kollege.
1: Ave Kian. Und willkommen im römischen Reich der Antike. Ja, wir versetzen uns einmal imaginär in die Zeit von Kaiser Mark Aurel und den Kriegen zwischen Römern und Germanen. Da könnte man sich jetzt zum Beispiel einmal vorstellen, die Welt aus dem Film Gladiator, der spielt nämlich genau zu der Zeit.
0: Okay, also Gladiator aus dem Jahr 2000, mehrfach Oscar ausgezeichnet und mit Russell Crowe in der Hauptrolle. Zusammengefasst geht es da ja um einen römischen General, der zum Gladiator versklavt wird. Worauf willst du damit aber hinaus?
1: Naja, ich finde ja grundsätzlich die Antike total spannend. Aber wenn man sich mal ein paar solche Historienfilme ansieht, dann schauen die doch alle recht gleich aus. Krieg, Männer als Kampfmaschinen auf dem Schlachtfeld oder in der Arena und Frauen so als quasi hilfloses Beiwerk.
0: Ja, kann schon sein, dass es ein häufiges Motiv ist und in solchen, vor allem in solchen historischen Filmen. Aber ist das dann einfach nicht ein realistisches Abbild der Zeit? Also Kriege gab es da ja schon ziemlich viele, oder?
1: Gute Frage. Ich habe darüber gesprochen mit dem Althistoriker Professor Jan Meister von der Universität Bonn. Der forscht nämlich genau zu diesem Thema, also zu Körperlichkeit und Männlichkeit in der Antike. Und zu den medialen Darstellungen sagt er Folgendes.
2: Das spiegelt natürlich durchaus einen gewissen Befund, den wir aus antiken Schriften haben. Die interessieren sich alle sehr für Krieg. Das ist der Gegenstand, über den man sehr gerne schreibt. In der Zeit, das entspricht natürlich nicht zwingend der Lebensrealität, das ist völlig klar.
1: Denn, sagt er, Kriege gab es auch in der römischen Kaiserzeit. Über die gesamte Antike, also um die 1000 Jahre verteilt, war es aber mal friedlicher und mal kriegerischer.
2: Der Grad der Militarisierung unter dem römischen Reich ist deutlich geringer als in der Zeit davor. Da steht das Militär an den Grenzen und innerhalb des Reiches haben wir eine weitgehend entmilitarisierte Gesellschaft.
1: Die Lebensrealität der Menschen in Friedenszeiten variierte dann dabei zwischen Mann und Frau einerseits, andererseits zwischen Arm und Reich und natürlich nicht zuletzt zwischen frei und unfrei.
0: Ja, okay, es macht natürlich Sinn, dass eine arme Frau anders gelebt hat als ein reicher Aristokrat. Aber wie genau, wenn sie denn nicht gerade in den Krieg gezogen sind?
1: Da kann man zuerst mal sagen, dass die Geschlechterunterteilung unter reichen BürgerInnen größer war als unter Armen. Letztere haben dann also vor allem gearbeitet, entweder als HandwerkerInnen oder in der Landwirtschaft. Im zweiten Fall dann aber meist für die Aristokraten, denen die Ländereien eigentlich gehörten.
0: Also hartes Schuften für den Adel in erster Linie. Das kennt man ja so ähnlich auch aus dem Mittelalter. Und was haben die römischen Herrinnen und Herren denn so den ganzen Tag getrieben?
1: Ja, du meinst, wenn sie nicht gerade philosophierten oder feierten,
0: sozusagen.
1: Ja, genau, das haben die ja auch gerne gemacht. Die sagt Professor Meister, haben vor allem ihren Haushalt geführt. Das heißt hier aber nicht wie bei uns klassischerweise Küche und Kinder, sondern tatsächlich ein richtiges kleines oder mittleres Unternehmen.
0: Dann waren das ja quasi die Landwirtschaftsbetriebe, auf denen die anderen Leute dann gearbeitet haben, oder? Daher kommt ja auch das Wort Ökonomie, also altgriechisch für Haushalt. Aber wo liegt denn der Unterschied zwischen den Geschlechtern in der Elite?
1: Dazu noch einmal am besten Professor Meister.
2: Da gibt es einen weiblichen Arbeitsbereich. Vorratshaltung, Textilherstellung ist ganz wichtig. Das Anleiten der Dienerschaft, der Sklaven, die in diesem Bereich auch tätig sind. Und das sind Tätigkeiten, die dann eben der Hausherrin obliegen.
1: Also zusammengefasst, eine Arbeitsteilung zwischen Aristokrat und Aristokratin, aber in jedem Fall ausgetragen auf dem Rücken von weniger privilegierten Menschen der antiken Gesellschaft.
0: Also unterm Strich würde ich sagen, können wir doch froh sein, nicht mehr in dieser Zeit leben zu müssen. Wir schauen lieber darauf aus zwei Jahrtausende Entfernung, wohin wir jetzt auch wieder zurückkehren auf M94.5 Cortex. Danke dir auf jeden Fall, Tarek, für deine kleine Zeitreise mit uns in die Antike.
1: Sehr gerne.
0: Ich würde sagen, angelehnt daran, dass wir jetzt eh schon wieder zurück sind hier, einmal Invisible Rock von Kevin Blechdom hier auf Cortex M94.5.

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1: Heute mit Tarek Amach. Jahrhundertsturmfluten heute alle 8 Jahre der Fall. So das Ergebnis einer neuen Studie aus dem Fachmagazin Nature Climate Change. Was um 1900 statistisch nur einmal in 100 Jahren zu erwarten war, tritt global im Mittel heute etwa alle 8 Jahre auf. Den Grund dafür sehen die Forschenden hinter der Studie im Anstieg des Meeresspiegels. Dabei hat allein der menschliche Einfluss auf das Klima die Häufigkeit von sogenannten Jahrhundertereignissen vervielfacht. Die treten auf, auch wenn die Bezeichnung das nahelegt. Die treten, auch wenn die Bezeichnung das nahelegt, nicht regelmäßig alle 100 Jahre auf. Stattdessen liegt die Eintrittswahrscheinlichkeit bei 1% im Jahr. Menschen in Mengen haben rätselhaften Linksdrall. Das haben Forschende von der Universität Navarra herausgefunden. Dafür beobachteten sie in 5 Experimenten das Ausweichverhalten der Teilnehmenden. Die Neigung, sich eher gegen den Uhrzeigersinn zu bewegen, war über die Versuche hinweg konstant. Zudem hatten weder das Geschlecht noch die Händigkeit, Gruppengröße oder auch kulturelle Prägungen Einfluss auf die Ergebnisse. Worauf nun die Linksdrehung beruht, ist noch unklar. Die Forschenden vermuten jedoch, dass eine Asymmetrie auf biomechanischer Ebene hinter dem Phänomen stecken könnte. Unterirdischer Wurzelpilznetzwerke sind 110 Billiarden Kilometer lang. Zu diesem Ergebnis kam ein Forschungsteam von der Freien Universität Amsterdam. Würde man die Pilzfäden aneinanderreihen, könnte man 730 Millionen Mal die Distanz zwischen Erde und Sonne überwinden. Die Netzwerke daraus umspannen die Erdböden auf der ganzen Welt und ermöglichen die Symbiose mit zahlreichen Pflanzenarten. Dabei tauschen beide Parteien untereinander Nährstoffe aus, wie etwa Zucker oder Stickstoff. Davon profitieren aber nicht nur die Kollaborateure. Die Pilzwurzeln binden weltweit Schätzungen zufolge rund 1 Milliarde Tonnen Kohlenstoff und wirken so dem Klimawandel entgegen.
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the Radar von Noga RS. Es ist 16.35 Uhr. 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Es ist wieder diese Jahreszeit. Bald sind wieder Prüfungen und vielleicht könnt ihr wegen dem Stress schlechter schlafen. Neben Hausmitteln wie Kräutertees kann man sich auch aus der Drogerie Melatonin-Tabletten holen. Sie helfen schneller einzuschlafen und können auch die Schlafqualität verbessern. Das liegt daran, dass Melatonin ein körpereigenes Hormon ist. Es wird vor allem in der Dunkelheit ausgeschüttet. Unter anderem bewirkt es Müdigkeit und versetzt den Körper in einen Ruhemodus. Melatonin ist aber mehr als ein Schlafhormon. Es reguliert nämlich die innere Uhr. Dazu gehört die Körpertemperatur, der Blutdruck und der Zuckerhaushalt. Neben Tabletten gibt es aber auch ein paar Lebensmittel, die besonders melatoninreich sind. Dazu gehören Kirschen, Tomaten und Kiwis. Zu letzterem gab es auch eine Studie. Sie untersuchte den Effekt von Kiwis auf die Schlafqualität von Erwachsenen mit Schlafproblemen. Die ForscherInnen stellten fest, dass der Konsum von 2 Kiwis eine Stunde vor dem Schlafengehen tatsächlich den Schlaf verbessert. Man muss aber ergänzen, dass die Probanden und Probandinnen keine schweren Schlafstörungen hatten. In solchem Fall solltet ihr natürlich immer einen Arzt aufsuchen. I'll Find You von Yo Stance. 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

0: She Passed Away mit Misanthrope. 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Es ist immer noch super warm. Es ist 36 Grad in dem Büro. Was wir hier durchmachen, Freunde, ihr glaubt's gar nicht. Unsere Vorfahren mussten auch ganz schön was durchmachen. Die Pest-, Pocken- oder Influenza-Pandemie zählen zu den schlimmsten Seuchen der Geschichte. Heute haben wir zum Glück viele wirksame Medikamente dagegen. Es gab aber auch eine sehr gruselige Plage, die in der Wissenschaft viele offene Fragen hinterlassen hat. Mehr dazu von meinem Kollegen Benjamin Bock.
1: Ein bisschen Myrrhe, zwei Fledermausaugen und drei Mol Salpetersäure. Es ist vollbracht. Kommt zu mir, ich habe ein frisches Gruselgebräu für euch.
2: So begann es. Es ist das Jahr 1518 in Straßburg, eine französische Stadt des damaligen Heiligen Römischen Reiches. Was zunächst wie ein weiterer Hochsommer scheint, soll als purer Chaos in Erinnerung bleiben. Ein unscheinbarer Tanz einer Frau? Ist sie glücklich? Es sind schwierige Zeiten für die Bewohner von Straßburg. Sie sind von Hunger geplagt. Warum sollte sie denn bei der Hitze einfach anfangen zu tanzen? Das macht doch keinen Sinn. Nach kurzer Zeit ist sie nicht mehr alleine. Andere fangen auch an, so seltsam zu tanzen. Anscheinend um die 400 Personen. Es braucht nicht lange, dass Stadt, Mediziner und Klerus darauf aufmerksam werden. Sie suchen nach einer Lösung. Lass sie es einfach ausschütteln. Bestimmt ist ihr Blut überhitzt, meinen die Mediziner. Die Stadt errichtet Bühnen und beauftragt Musiker. Als die ersten Menschen aber an Erschöpfung kollabieren und sogar sterben, übernimmt der Klerus. Eine Strafe des Heiligen Weid, das muss es sein. Schlussfolgern sie. Sie bringen die Tanzenden zu einer Sankt-Weid-Kapelle. Nach verschiedenen Ritualen beruhigen sich die Menschen. Heute gibt es da ein paar Theorien, um die Plage einzuordnen. Die gängigste Erklärung nennt die Tanzplage aber eine Massenpsychose. Zu dieser Zeit herrschte neben sozialen und religiösen Konflikten auch eine Hungersnot. Die Menschen waren verzweifelt und dachten, sie würden von dem Heiligen Weid bestraft werden. Der Aberglaube war bei betroffenen Personen anscheinend so stark, dass sie sich regelrecht anstecken ließen. Das erklärt auch, weshalb die Sankt-Weid-Kapelle wohl letztendlich beruhigte. Damit markiert das Jahr 1518 den letzten Ausbruch der Tanzwutplage in Europa. Es ist und bleibt ein sehr seltsames und gruseliges Phänomen der Menschheitsgeschichte.
1: Ah, noch eine Portion. Oh, das war's schon. Das Gruselgebräu ist wohl zu Ende. Naja, bald kriege ich neue Zutaten und ab geht die Post.
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Sommerwind von Lovehead. 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Den Sommerwind, den spüren wir hier auch. Tatsächlich ist aber unsere Sendung auch schon wieder am Ende angekommen. Ich würde sagen, wir hatten wieder alles dabei, von der römisch-griechischen Antike bis zu den aktuellen Wissensnews. Ein riesen Dankeschön an die Redaktion, die das wieder auf die Beine gestellt hat. Das sind einmal Juliana Augustin, Pavel Friedrichs, Benjamin Bock und Tarek Amach, der mich hier wirklich auch tatkräftig im Studio unterstützt hat und so ein bisschen die Sendung auch möglich gemacht hat, da wir ein bisschen vor der Tür standen ohne Schlüssel. Auch da nochmal ein Danke an Benjamin Bock, der extra dafür hergefahren ist. Und das Ganze sich mit uns hier angetan hat. Danke an Max Winkler auch, der hatte dieses Mal die Sendeleitung. Und natürlich, wie immer, großes Dankeschön an euch, an alle, die eingeschaltet haben, die mit uns dabei waren und durch diese ganze Zeitreise sich mit uns bewegt haben. Wenn ihr einen Teil dieser Zeitreise verpasst habt, was natürlich gar nicht geht, hört auf jeden Fall unseren Podcast rein. 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Da könnt ihr, wie gesagt, alles euch nochmal ganz entspannt reinziehen. Und ich würde sagen, bevor wir das Ganze jetzt zu sehr in die Länge ziehen, wünsche ich euch und die ganze Redaktion einen wundervollen restlichen Sonntag. Genießt noch die Wärme, beziehungsweise kommt gut in den Abend rein. Da wird es ja dann ein bisschen erträglicher hoffentlich. Und ansonsten einen wunderschönen Start in die nächste Woche. Wir verabschieden uns mit Hey Ladies von Beastie Boys. Eine wunderschöne Woche.

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0: britischer Premierminister tritt zurück, neuer Linken-Chef unter Druck und deutlich erhöhte Waldbrandgefahr.
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0: Philipp von Braun, es ist 15 Uhr. Der britische Premierminister Starmer tritt zurück. Das verkündete der 63-Jährige bei einer Ansprache vor der Downing Street. Starmer war seit mehreren Monaten wegen schlechter Umfragewerte und Skandalen in seiner Regierung unter Druck geraten. Insbesondere das schlechte Ergebnis für seine Labour-Partei bei den Regionalwahlen im Mai hatte die Situation weiter zugespitzt. Als Nachfolger für Starmer hat sich der ehemalige Bürgermeister von Manchester positioniert, Andy Burnham. Er wäre der 7. britische Premier seit dem Brexit-Referendum vor 10 Jahren. Der neue Co-Chef der Linkspartei, Luigi Pantisano, ist turbulent in sein neues Amt gestartet. Nachdem der 46-Jährige am Samstag mit nur 53% der Stimmen ins Amt gewählt worden ist, muss er jetzt schon seine erste Krise stemmen. Konkret geht es um Äußerungen, die er letzte Woche gegenüber der Bild abgab, in denen er CDU und AfD als Faschisten gleichzusetzen schien. Sowohl parteiintern als auch von PolitikerInnen der Union wurde das heftig kritisiert. Pantisano hat sich jetzt für seine Aussage entschuldigt und sprach davon, sich das Vertrauen aller Mitglieder der Linken zu erarbeiten. Das Auto ist nach wie vor das am meisten genutzte Verkehrsmittel in Bayern. Das geht aus den Ergebnissen der bundesweiten Studie Mobilität in Deutschland für den Freistaat hervor. Demnach werden etwas mehr als die Hälfte aller Wege motorisiert zurückgelegt. Im Vergleich zu 2017 ist das zwar ein leichter Rückgang, aber noch immer der größte Anteil. Mehr Wege werden mittlerweile dagegen zu Fuß bewältigt. Die Anteile von Fahrrad und öffentlichem Verkehr sind bei jeweils etwa 10% verblieben. Insgesamt wurden 40.000 bayerische Haushalte befragt. Die Waldbrandgefahr in Deutschland steigt in den kommenden Tagen deutlich an. Insbesondere im Osten und Süden erwartet der Deutsche Wetterdienst eine zunehmend angespannte Lage, also auch in Bayern. Bereits jetzt herrscht in manchen Regionen des Freistaats Gefahrenstufe 4 von 5. Das Bayerische Ministerium für Forsten weist darauf hin, dass es verboten ist, bei erhöhter Waldbrandgefahr im Wald zu rauchen oder offenes Feuer in Waldnähe zu machen. Brände sollten sofort per 112 an die Feuerwehr gemeldet werden. Die deutsche Fußballmännernationalmannschaft muss einen Ausfall beklagen. Innenverteidiger Nico Schlotterbeck hat sich in der Partie vom Samstag gegen die Elfenbeinküste einen Bänderriss im Sprunggelenk zugezogen. Ihm droht daher eine 2-monatige Pause. Schlotterbecks Ausfall trifft die Mannschaft bei der WM schwer. Insbesondere im Spielaufbau ist er eine wichtige Kraft. Für die kommenden Spiele ruhen die Hoffnungen jetzt vor allem auf Antonio Rüdiger als Ersatz für Schlotterbeck. Das waren die M94.5 Nachrichten. Es ist 15.03 Uhr.
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0: britischer Premierminister Starmer kündigt Rücktritt an, Kolumbien hat einen neuen Präsidenten und Tötungsversuch an schwulem Paar.
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0: Laura Gandorfer, es ist 16 Uhr. Der britische Premierminister Starmer hat seinen Rücktritt angekündigt. Diese Entscheidung folgte heute Morgen nach langem interparteilichem Druck und Krisen. Starmers Labour-Partei hat bei Kommunalwahlen im Mai zahlreiche Mandate an die rechtspopulistische Partei Reform UK verloren. Außerdem sind Starmers Umfragewerte zuletzt extrem gesunken. Der ehemalige Bürgermeister von Greater Manchester, Andy Burnham, steht als möglicher Nachfolger bereits in den Startlöchern. In Kolumbien zeichnet sich ein Machtwechsel ab. Mit 49,7% der Stimmen liegt der rechte Politiker Alvarado de la Espriella knapp vor dem linken Gegner Iván Cepeda. Durch Espriellas Sieg steht in Kolumbien ein umfassender Regierungswechsel bevor. Bisher war der linke Amtsinhaber Gustavo Petro die Spitze der Regierung. US-Präsident Trump gratulierte Espriella zum Sieg. Er gilt als Unterstützer des rechten Politikers. Ein schwules Paar wurde im Landkreis München von Verwandten angegriffen. Die Mutter und der Bruder eines 23-Jährigen haben nachts in einem Hotel auf ihn und seinen Partner eingeschlagen. ErmittlerInnen gehen von einem homophoben Motiv aus. Die TäterInnen sitzen in Untersuchungshaft. Die CDU fordert den Rücktritt vom neuen linken Chef Luigi Pantisano. Pantisano steht unter Druck, nachdem er die CDU-Politik als faschistisch bezeichnet und sie mit der AfD verglichen hat. Mehrere CDU-PolitikerInnen äußerten sich daraufhin empört. Auch innerparteilich gab es Kritik. Pantisano ist erst seit dem Wochenende Chef der Linken und hat sich mittlerweile von seinen Aussagen distanziert. Nico Schlotterbeck scheidet verletzungsbedingt aus der WM aus. Während dem WM-Spiel Deutschland gegen die Elfenbeinküste am Samstag hat er sich eine Verletzung am Sprunggelenk zugezogen. Antonio Rüdiger wurde bereits beim Spiel am Samstag zur Halbzeit für Schlotterbeck eingewechselt und steht jetzt stärker im Fokus. Im letzten Gruppenspiel gegen Ecuador steht Rüdiger dann sehr wahrscheinlich auch in der Startformation. Das waren die M94.5 Nachrichten. Es ist 16.02 Uhr.
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3: Einen wunderschönen guten Nachmittag allerseits. Ich hoffe, euch geht's gut und euch hat noch nicht der Hitzetod überrascht. Es ist wirklich brutal, brutal heiß. Ich war ja jetzt am Wochenende in Wien und habe mir die Stadt da mal angeschaut. Ich muss euch ganz ehrlich sagen, ich bin für diese heißen Temperaturen und dann Städtetrip machen einfach nicht geboren. Also wenn es heiß ist, das da backe ich schon, aber dann brauche ich schon ein bisschen so mein Meer, mein See, mein Fluss, irgendwo sowas. Aber ich hoffe, ihr seid jetzt irgendwo am See und habt einfach die Bluetooth-Box dabei. Und ja, hört mir jetzt ein bisschen zu. Ich habe ganz, ganz viel Musik in der nächsten Stunde, beziehungsweise in den nächsten 2 Stunden hörbar wieder für euch im Gepäck. Und da geht's jetzt auch direkt los mit Fake Fruit und No Space for Resistance.

0: No Space for Residents. Ihr hört die Hörbar an diesem Montagnachmittag auf M94.5. Ja, viel wurde im Vorhinein ja geredet und auch aktuell gibt es noch sehr, sehr viele Topics. Aber seit jetzt gut eineinhalb Wochen läuft sie endlich. Die Fußball-WM in Kanada, Mexiko und den USA. Und wir als deutsche Mannschaft sind ja auch relativ gut schon ins Turnier reingestartet. 2 Siege aus 2 Spielen. Ich glaube, das gab es das letzte Mal 2006 bei der Heim-WM. Aber ja, auch 2006. Fußball schauen macht bekanntlich am meisten Spaß, wenn man es mit Freunden tut. Aber wohin gehen wir jetzt zum Public Viewing? Weil 2024 bei der Heim-EM, da gab es ja zum Beispiel in München oder in ganz vielen anderen Städten die Fanmeilen. Im Olympiapark war das damals in München. Auch 2006 war es im Olympiapark und auch draußen bei der Allianz Arena. Aber wo jetzt eigentlich bei dieser WM? Unsere WM-Expertin Emily, die hat sich das mal ein bisschen genauer angeschaut und hat ein paar Tipps für euch parat. Wo die größte Party jetzt abgeht, das erfahrt ihr aber gleich. Ein bisschen Cliffhanger muss ja schließlich sein. Aber ich mach's jetzt wieder gut, das verspreche ich euch. Und zwar mit der Musik der kommenden Stunde.
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0: Und da starten wir direkt mal mit 90s Rock aus UK, aus dem Jahr 1995, Pulp mit Sorted Out for Ease und Wiz. Porridge Radio, die machen eine Mischung aus Art Rock und Post Punk. Gleich habe ich sie mit The Rip für euch.
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0: Rein geht's jetzt in die Stunde, aber direkt mal mit ein bisschen Herzschmerz, another Heartbreak Song.

0: Und wer kennt's nicht? Man ist in München unterwegs und ist auf so einem Gehweg und plötzlich steht da einfach mal so eine Couch. Und die Favorite Couch von denen war, also von den Jungs, die hier gerade gespielt haben, war eine Favorite Sidewalk Couch. American Cheese war das. Hier in der Hörbar auf M94.5. Ja, das Deutschlandspiel am Samstag. Ja, was soll man da jetzt großartig dazu sagen? Es war schon Wahnsinn, oder? Gegen die Elfenbeinküste liegt man ewig lange zurück und nach langem Zittern. Dann Dennis Undaf Abi mit gleich 2 Toren und dadurch, dass dann Ecuador gegen Curaçao auch nur 0-0 gespielt hat, sind wir sogar jetzt schon Gruppensieger. Ja, Julian Nagelsmann, vielleicht sollte man Dennis Undaf mal direkt von Anfang an spielen lassen. Dann tut man sich auch nicht so lange schwer gegen so kleine Gegner. Ich habe das Spiel jedenfalls in Wien tatsächlich angeschaut. Aber das erste Gruppenspiel, das 7-1 gegen Curaçao, das habe ich im Backstage verfolgt. Und München bietet ja auch viele andere Optionen, um sich ja die Spiele der deutschen Nationalmannschaft anzuschauen. Public Viewing nennt man das. Und die verschiedenen Arten von eben jedem Public Viewing, die hat sich unsere Public Viewing-Expertin Emily angeschaut und hat jetzt ein paar Tipps für uns. Oh yes!
1: Jubelnde Mengen, euphorische Stimmung und das ein oder andere kühle Bier. Zu jedem großen Fußballturnier verwandelt sich München in ein riesiges Open-Air-Kino. Public Viewing steht auf dem Programm. Und wer aber glaubt, dass man dafür einfach nur eine Leinwand und ein paar Bierbänke braucht, der war noch nie im Sommer in München unterwegs. Der absolute Klassiker ist natürlich die gigantische Fanmeile, bei der es um das ganz große Gemeinschaftsgefühl geht. Tausende Menschen drängen sich hier dicht an dicht, um gemeinsam zu jubeln, zu bangen und sich bei Toren auch einfach dem nächstbesten wildfremden Fan in die Arme zu werfen. Ein richtiger Hotspot dafür ist der Knödelplatz im Werksviertel, wo bei den großen Spielen wirklich kein Halten mehr ist. Dank spezieller Lärmschutzausnahmen darf man hier auch bis tief in die Nacht feiern. Dazu gibt's dann kühle Getränke, Foodtrucks und jede Menge Platz zum gemeinsamen Mitfiebern. Wer es eine Nummer kleiner, aber kein bisschen weniger emotional mag, entscheidet sich für die gemütlichere Alternative, das Gastro-Viewing im Biergarten oder in der Kneipe. Ob im Hirschgarten, am chinesischen Turm oder in den Bars in der Maxvorstadt, hier sitzt man entspannt auf Holzbänken im Schatten der Kastanien, das Bier wird direkt an den Tisch gebracht und der Fokus liegt neben dem Spiel vor allem auf dem Beisammensein und der entspannten bayerisch angehauchten Atmosphäre. Unkonventioneller, aber in den letzten Jahren aufgekommen, sind sogenannte Pre-Watch-Partys. In Locations wie dem MH5 im Werksviertel oder dem Praterstrand im Lehel kann man den Abend mit Tanzen beginnen und schaut dann später einfach gemeinsam das Spiel. Gerade bei der diesjährigen WM in den USA ist das besonders praktisch, weil die Spiele bei uns oft erst spät nachts laufen. Der unangefochtene Favorit vieler Fußballfans ist aber immer noch das private Public Viewing im kleinen Kreis. Man muss sich mit keinen wilden Fußball-Hooligans rumschlagen, sondern kann sich die Gäste selber aussuchen. Die Getränkepreise sind unschlagbar und die Schlange vor der Toilette ist kurz. Das gemeinsame Jubeln beim nächsten deutschen Treffer, sind wir mal ehrlich, schweißt dann auch noch die besten Freunde enger zusammen. Aber trotzdem steht fest, egal ob bei Massenpartys im Werksviertel, Idylle im Biergarten oder Grillen im eigenen Hof, am Ende zeigt sich auf allen Plätzen der Stadt, dass Fußball in München zusammen einfach am schönsten ist.
0: Ja, König Fußball hätte ich da mal gesagt. Und bei mir kommt da direkt Stimmung für das nächste Deutschlandspiel auf. Ob wir uns diesmal gegen Ecuador beweisen können oder ob es wieder so eine harte Nummer wird, das werden wir dann am Donnerstag sehen. Ich habe ja die Wette laufen, wir kommen nicht ohne Punktverlust durch die Gruppenphase. Also von daher, ich bin mal gespannt, ob es ein Unentschieden, ob es eher so schwarz wird, wie es ich tatsächlich sehe, oder ob wir uns gegen Ecuador zusammenreißen können und nochmal das Ding gewinnen können. Wir werden es rausfinden. Klar ist aber auf jeden Fall, dass wir zumindest jetzt alle wissen, wo wir Fußball in München in toller Atmosphäre schauen können. Und ja, wenn man über Fußball redet und gerade Fußball in München, da kommt sofort bei mir das Bild hoch, WM 2006. Und da hatten ein paar Jungs einen guten Hit, den habe ich jetzt nicht für euch, aber ich habe die Jungs für euch jetzt hier im Studio.
2: Hallo, sehr verehrte Radiohörer von M94.5, hier sind die drei Burlis von Sportfreunde Stiller und wir grüßen euch herzlichst.
3: Grüß Gott.
2: Hallo.
4: Guten Tag.
2: Eine schöne Zeit.

0: 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Ihr hört M94.5 und ich bin Ludwig Weitel in der Hörbar hier an diesem Montagnachmittag. Ja, die Kapverden, die ballern sich schon zum zweiten Punkt. 2-2 heute Nacht gegen Uruguay. Absolut Wahnsinn. Erstes Unentschieden gegen Spanien, jetzt das 2-2 gegen Uruguay. Also echt Respekt. Curaçao überzeugt mich schon so, aber die Kapverden. Respekt. Portugal, die schwächeln so ein bisschen. Cristiano Ronaldo ist noch nicht in seiner Weltklasseform. Mal schauen, ob er die findet. Sein Konkurrent Messi, der legt ja mal vor mit dem Dreierpack. Und Deutschland, die haben jetzt auch das Spiel gegen die Elfenbeinküste gedreht und sogar gewonnen. Ja, ihr merkt vielleicht so ein bisschen, ich bin mitten im WM-Fieber angekommen. Und eine ganz andere Sache, die darf auch nicht fehlen. Die heißgeliebten Panini-Sticker zum Sammeln und Zocken. Ich meine, wer in der Kindheit hat diese Dinger nicht einfach gesammelt? Und dann, wir hatten ganze Mafia-Strukturen draußen damals bei uns am Sportplatz in der Schule. Also das war wirklich, ich habe einen Glitzersticker, okay, dafür kriegst du 3. Also wir hatten echt einen geilen Handel da. Mein Kollege Heinrich, der ist auch so ein bisschen verrückt nach diesen Panini-Stickern und erzählt euch jetzt auch mal, warum genau.
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3: Ich kann mich noch daran erinnern, als wäre es gestern gewesen. Die Wochen, in denen unsere einzige

0: Sorge war, keine Lücke in den Panini-Sammelalben zu haben. Bei mir hat der fanatische Sammelwahn zur Europameisterschaft 2012 angefangen. Meinen ersten Sticker kann ich mir bis heute merken. David Silva. Hochkonzentriert, mit maximaler Präzision, habe ich ihn an der nur für ihn bestimmten Stelle ins Sammelalbum geklebt. Dafür habe ich mir bestimmt 10 Minuten Zeit genommen. Man wollte bloß nicht, dass irgendein Spieler schief klebt. Der größte Spaß war immer, mit Freunden zu tauschen. In der Zeit ging man sogar gerne zur Schule. Wenn auch nur aus dem Grund. Auch an meinen ersten Tausch erinnere ich mich noch. Ich konnte meinen doppelten Manuel Neuer mit Cristiano Ronaldo tauschen. Eine Woche lang war das erste, das ich nach dem Aufstehen gemacht habe, mir immer und immer wieder diesen heiß begehrten CR7-Sticker anzusehen. Auch jetzt macht es mich immer noch richtig glücklich, das Sammelalbum von damals durchzusehen und dann auf Brecher wie Tim Wiese zu treffen. Natürlich wurden dann auch die ganzen Spielerbildchen von BMs und EMs in den folgenden Jahren gesammelt. Jedes Turnier aufs Neue hat uns das Sammelfieber gepackt. Und jetzt steht wieder eine Fußball-Europameisterschaft an. Sogar im eigenen Land, aber etwas fehlt. Unsere Panini-Sticker. Die Rechte wurden leider an Match Attacks vergeben, den Erzrivalen von Panini. Jedoch fehlte es selbst Match Attacks an Rechten. So sucht man beim Sammeln der diesjährigen EM-Sticker vergebens nach Nationaltorhüter Manuel Neuer oder dem französischen Superstürmer Kylian Mbappé. Es bricht mir mein Sammelherz. 2024 zum ersten Mal keine Sticker für mich. EMs sind leider nicht mehr dasselbe wie früher.
1: Ja, ihr merkt schon ein bisschen, das war ein Beitrag zur Fußball-EM im letzten Jahr bei uns. Aber auch dieses Jahr ist es ja wieder etwas schwieriger. Ich glaube, die Rechte gehen ab dem nächsten großen Turnier zu jemand anderem. Aber ja, diese Bildchen, die waren schon was ganz Feines. Auch wenn es immer sehr, sehr teuer war. Das ist heute so. Das war damals so. Danke an der Stelle an Mama und Papa fürs Auslegen. Wir haben euch nicht vergessen. Und danke, Heinrich, für diesen nostalgischen Rückblick. Ja, und vielleicht hat er auch ein bisschen was aussortiert. So wie Palbi jetzt. Sorted out for ease and wiss.

Frühling ist es gerade aktuell nicht mehr so ganz, eher schon Sommer. Das war aber Frühling von Sirena und Tim. Ihr hört die Hörbar auf M94.5. Ja, lasst es euch mal durch den Kopf gehen. Wie viele weibliche AutorInnen fallen euch denn auf Anhieb so ein? Wahrscheinlich nicht ganz so viele und das ist ja auch voll verständlich. In der Geschichte wurden sie oft ziemlich verdrängt. Koryphäen wie Jane Austen oder Virginia Woolf sind da eher die Ausnahme. Eine von denen, die es trotz aller Umstände geschafft hat, wirklich erfolgreich zu werden, die war Ingeborg Bachmann. Die Österreicherin hat die Welt der deutschsprachigen Literatur im 20. Jahrhundert so richtig auf den Kopf gestellt. Und diesen Donnerstag hat sie jetzt Geburtstag. Schon ab heute gibt es deswegen deutschlandweit ordentlich Programm. Diesen Abend findet zum Beispiel im Literaturhaus eine Lesung mit dem Titel »Zwei Menschen sind in mir« statt. Und zwar mit der Bachmann-Expertin Andrea Stoll. Sie beschreibt, wie eng Bachmanns Werk und Leben miteinander verflochten waren. Spoiler, sehr, sehr eng. Wenn ihr Fans der Schriftstellerin seid oder Lust habt, mehr über sie zu erfahren, dann nichts wie hin da, auch wenn es vielleicht ein bisschen warm ist gerade aktuell, aber heute Abend wird es, kühlt es ja ein bisschen runter. Die Lesung im Literaturhaus fängt um 19 Uhr an und der Eintritt kostet 16 Euro, ermäßigt dann aber nur 10 Euro und die meisten Studenten gehen ja also mäßig durch. Und falls hinfahren für euch in der Hitze dann doch einfach too much ist, für nur 8 Euro könnt ihr euch stattdessen online den Stream angucken. Da findet die Lesung dann also auch statt. Also was, wenn ihr Klimaanlagen daheim habt. Vielleicht da was für euch. Alle Infos gibt es aber auch auf der Webseite vom Literaturhaus München. Und just a dream, hätte ich gesagt. Es ist wie im Traum, Lord Casselli and the Drum Sinters jetzt für euch.

0: Britischer Premierminister tritt zurück. Neuer Linken-Chef unter Druck und deutlich erhöhte Waldbrandgefahr.
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0: Philipp von Braun. Es ist 17 Uhr. Der britische Premierminister Starmer tritt zurück. Das verkündete der 63-jährige Chef der Labour-Partei bei einer Ansprache vor der Downing Street. Starmer war seit mehreren Monaten wegen schlechter Ergebnisse bei den Regionalwahlen und Skandalen in seiner Regierung unter Druck geraten. Als Nachfolger für Starmer hat sich der ehemalige Bürgermeister von Manchester positioniert, Andy Burnham. In einer Nachwahl letzte Woche konnte er ins britische Unterhaus einziehen. Der neue Co-Chef der Linkspartei, Luigi Pantisano, ist turbulent in sein neues Amt gestartet. Nachdem der 46-Jährige am Samstag mit nur 53% der Stimmen ins Amt gewählt worden ist, muss er jetzt schon seine erste Krise stemmen. Konkret geht es um Äußerungen, die er letzte Woche gegenüber der Bild-Zeitung abgab, in denen er die CSU und die AfD als Faschisten gleichzusetzen schien. Sowohl parteiintern als auch von PolitikerInnen der Union wurde das heftig kritisiert. Pantisano hat sich jetzt für seine Aussage entschuldigt und sprach davon, sich das Vertrauen aller Mitglieder der Linken erarbeiten zu wollen. Die Rentenkommission hat in einem Konzeptpapier Vorschläge für die Reform der Rente vorgelegt. Auf 80 Seiten legen die Mitglieder der Kommission dar, wie die Rente in Deutschland nach 2033 aussehen könnte. Durch den demografischen Wandel werden bald nur noch 2 Beschäftigte eine Rentnerin finanzieren. Die RentnerInnen sollen an den dadurch entstehenden Mehrkosten jetzt stärker beteiligt werden. Für junge Leute heißt die Reform vor allem länger arbeiten. Die Kommission schlägt vor, das Renteneinstiegsalter an die Lebenserwartung zu koppeln. Die Bundesregierung will die Vorschläge voraussichtlich umsetzen. Das Auto ist nach wie vor das am meisten genutzte Verkehrsmittel in Bayern. Das geht aus den Daten der bundesweiten Studie Mobilität in Deutschland hervor. Demnach werden im Freistaat etwas mehr als die Hälfte aller Wege pro Tag motorisiert zurückgelegt. Im Vergleich zu 2017, dem Jahr der letzten Studie, ist das zwar ein leichter Rückgang, aber noch immer der größte Anteil. Die Anteile von Fahrrad und öffentlichem Verkehr sind bei jeweils etwa 10% konstant geblieben. Heuer legen die Menschen aber mehr Wege zu Fuß zurück als in der Vergangenheit. Insgesamt wurden 40.000 bayerische Haushalte befragt. Die Waldbrandgefahr in Deutschland steigt in den kommenden Tagen deutlich an. Insbesondere im Osten und Süden erwartet der Deutsche Wetterdienst eine zunehmend angespannte Lage, also auch in Bayern. Bereits jetzt herrscht in manchen Regionen des Freistaats Gefahrenstufe 4 von 5. Das Bayerische Ministerium für Forsten weist darauf hin, dass es verboten ist, bei erhöhter Waldbrandgefahr im Wald zu rauchen oder offenes Feuer in Waldnähe zu machen. Brände sollten sofort per 112 an die Feuerwehr gemeldet werden. Das waren die M94.5 Nachrichten. Es ist 3 nach 5.
2: Danke dir, Philipp.
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2: Mit Ludwig Weitel. Einen wunderschönen guten Nachmittag allerseits. Ein herzliches Servus zur zweiten Stunde hier auf M94.5. Hörbar am Montagnachmittag. Und ich hoffe und bete inständig, dass ihr genug zu trinken habt und noch nicht den Hitzetod gestorben seid. Hier drin bei mir im Studio ist es gefühlt eine Sauna. Also es ist echt brutal warm. Ja, nachher... Wer hat es gesagt? Ich glaube bei der WM 2014, da hat irgendjemand, ich glaube das war Per Mertesacker. Danach lege ich mich erst mal 3 Tage in die Eistonne und dann geht's weiter. Und genau so werde ich das jetzt machen und weiter geht's jetzt hier auch mit dem nächsten Song. Und der kommt von Kevin Devine, Both Ways heißt er.

0: Both Ways, Kevin Divine, bisschen Rock am Montagnachmittag hier in der Hörbar auf M94.5. Bei dem heißen Wetter einfach mal in den Eisbach springen, das wäre es jetzt tatsächlich. Also wirklich, mir steht die Suppe bis ganz oben, es ist echt brutal heiß. Und Gott sei Dank steht ja die Eisbachwelle auch endlich wieder wie eine Eins. Aber die Kontroversen um den Surfer-Hotspot schlechthin hier in München, die waren ja schon ziemlich krass. Wir fassen gleich nochmal zusammen, was da alles abging. Vorher geht jetzt aber erst noch die Musik der nächsten Stunde ab.
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0: Ja, und da legt das Electropunk-Duo Sleaford Mods aus Nottingham los. Keep Up Spider. Und einen großen Hund habe ich auch noch im Gepäck. Genesis Owusu bringen den Big Dog in die Hörbar.
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0: Ja, und den Start in die zweite Stunde übernimmt jetzt aber erstmal Dagobert. Und das gleich mit einem Statement: Ich mag meine Freunde nicht.

0: Dagobert, ich mag deine Freunde nicht. Ihr hört die Hörbar am Montagnachmittag auf M94.5. Vielleicht erkennt ihr es ja tatsächlich ein bisschen. Die Eisbachwelle, die ist ja endlich wieder zurück bei uns hier in München. Und SurferInnen aus der ganzen Stadt dürfen erneut in den tosenden Wellen reiten. Doppelt so schön, wo es jetzt draußen so richtig sommerlich ist. Wie die Kommunikation zwischen Stadt und SurferInnen lief, damit das möglich ist, darüber hat sich meine Kollegin Sophie Keunicke für uns informiert.
1: Im Sommer bleiben wir doch alle kurz stehen und bestaunen die mutigen Menschen, die in ihren engen Neoprenanzügen auf den bunten Boards ihr Gleichgewicht halten. Die Eisbachwelle ist eben ein Wahrzeichen Münchens. Reiseführer berichten von dem Hotspot und immer mehr TouristInnen werfen neugierige Blicke auf das riskante Spektakel mitten in der Stadt. Nach dem tragischen Todesfall im vergangenen Jahr war aber lange unklar, ob es die Eisbachwelle so wieder geben wird. Medien berichten auch von Unstimmigkeiten zwischen der Stadt und den SurferInnen. Münchens Oberbürgermeister Dominik Krause erzählt, warum die Verhandlungen wichtig waren.
2: Druck wurde keiner ausgeübt. Ich glaube, es ist halt ein Thema, das viele Münchnerinnen und Münchner bewegt. Aber es ist auch, finde ich, nachvollziehbar, dass die Surfer sagen, wir wollen, oder gesagt haben, wir wollen die Welle zurück. Und die Eisbachwelle ist das Aushängeschild oder eines der Aushängeschilder der Stadt. Deswegen musste da gar kein Druck gemacht werden, sondern das war sowohl mir als auch unserer Münchner Stadtverwaltung schon auch klar.
1: Doch jetzt ist mit der Eisbachwelle das typische Münchner Lebensgefühl endlich zurück. Auch Dominik Krause zeigt sich erleichtert.
2: Zum Glück haben wir sie jetzt erstmal wieder geöffnet. Also ich meine, wie die Welle momentan läuft, ist sie halt relativ natürlich. Und das heißt, sie ist auch angepasst an die verschiedenen Jahreszeiten und unterschiedlichen Wetterumstände. Und wenn sie dann mal nicht läuft, ist es auch kein Weltuntergang.
1: So viel zur Perspektive der Stadtregierung. Aber wie sehen die SurferInnen die wieder eröffnete Welle? Einige von Ihnen sind darüber logischerweise erfreut.
3: Gute Frage. Also es ist natürlich, glaube ich, große Freude, auch bei mir persönlich, dass es an sich wieder geht. Also auch schon, ehrlich gesagt, bevor es jetzt offiziell erlaubt wurde, wurde ja schon wieder gesurft und darüber ist eine große Freude.
4: Ja, also eigentlich, wir freuen uns, dass die Welle wieder aufgemacht hat.
1: Aber die Stimmung der SurferInnen bleibt gespalten. Zum einen freuen sie sich auf das Wiedersehen, doch so ganz rund läuft die Welle noch nicht.
3: Gleichzeitig finde ich es schon schade, dass sie nicht so ist wie vorher. Und ich habe das Gefühl, die Stadt bemüht sich jetzt auch nicht, es hinzukriegen, sondern zieht sich schön aus der Verantwortung, obwohl sie eigentlich schuld ist.
4: Nein, man surft schon seit 30 Jahren hier in München und es gab Regeln und Verbote und es war schon mal illegal. Und ich glaube, das ist der Spirit hier in der Eisbachwelle, dass man sich da nicht so viel halten muss, weil am Ende ist es ein Wasser, was hier durchfließt und man hat ein Brett, was man selber mitbringt.
1: Auf einer Wellenlänge sind die Stadt und die SurferInnen also noch nicht. Und ob sie sich künftig in die Richtung bewegen, das wird sich noch zeigen.

Catch New Mountaineers hier in der Hörbar auf M94.5. Ja, und in den Bergen, da wäre ich jetzt auch tatsächlich gerne irgendwo an so einem eiskalten Bergsee. Ja, das hätte schon was als hier in diesem heißen Studio. Meine Güte. Und dabei haben die Hundstage, also die heißesten des Jahres, noch gar nicht angefangen. Und manchen, unter anderem auch mir, wird's jetzt schon zu viel. Was also tun außer dösen und trinken? Na, zum Beispiel einen klassischen Herbstfeiertag mitten in den Sommer verlegen. Ihr hört schon, es ist ein bisschen spooky hier geworden auf M94.5 gerade im Studio. Denn genau das, diesen gruseligen bzw. diesen klassischen Herbstfeiertag in den Sommer zu verlegen, das ist die Idee hinter Summerween. Das ist quasi ein inoffizieller Feiertag, der Halloween und, tja, den Sommer miteinander kombiniert. Der Gedanke dahinter, die schönen Seiten von Halloween und einfach dem Herbst vorverlegen und sie jetzt schon genießen. Leute, die das feiern, nehmen sich darum Kostümpartys, die Spukästhetik und Filmabende und ballern sie straight in die wärmste Jahreszeit. Der Kicker? Es ist nur eine Kopie der herbstlichen Ästhetik, mehr eine Kombi, sprich Pastellfarben und geschnitzte Wassermelonen statt, ja, Kürbisse. Falls es euch also da draußen einfach zu heavy wird, dann seid kreativ und holt euch die Frische zurück nach Hause. Viel bleibt einem wohl bei diesen Temperaturen dann auch nicht mehr übrig. Aber was auf jeden Fall immer hilft bei, ja, bei warmen Temperaturen und auch bei kalten Temperaturen, das ist gute Musik und die kommt jetzt von Slowpulp. Das ist Betterman.

0: das Vasya Project 2515. Ihr hört die Hörbar an diesem Montagnachmittag auf M94.5. Ja, der Münchner Oberbürgermeister, der hat heute was Überraschendes gemacht. Dominik Krause hat heute Mittag vor seinem Rathaus demonstriert. Und er war damit tatsächlich auch nicht alleine. Wäre auch lustig gewesen, einfach nur der Oberbürgermeister da. Bundesweit haben Städte, Gemeinden und Landkreise beim Aktionstag Kommunen am Limit auf ihre schwierige Finanzlage aufmerksam gemacht. Was hinter dem Protest steckt, darüber spreche ich jetzt genau mit unserer Redakteurin Carlotta. Servus Carlotta, schön, dass du da bist.
1: Hallo!
0: Ja, was treibt unsere Kommunen derzeit denn so um?
1: Also vielen von ihnen geht schlicht einfach das Geld aus. Städte, Gemeinde und Landkreise schreiben inzwischen Milliardenverluste. Gleichzeitig steigen die Ausgaben aber weiter. Die Kommunen sagen deshalb, so können wir unsere Aufgaben langfristig einfach nicht mehr erfüllen.
0: Ja, und das betrifft ja nicht mehr nur einzelne Regionen, sondern ist flächendeckend ein Problem, gehe ich mal davon aus. Wie ernst ist denn jetzt wirklich die Situation?
1: Also René Geißer sagt ziemlich ernst, er ist Professor für öffentliche Verwaltung an der TH Wildau.
2: Wir hatten 2024 und 2025 zusammen über 50 Milliarden im Minus in den kommunalen Haushalten. Das ist eine Situation, die wir so in der Geschichte der Bundesrepublik noch nicht hatten. Das Besondere, was wir hier eben haben, die Krise trifft in der Breite nahezu alle, ja, auch in Bayern. Und wir sehen im Grunde auch in den nächsten Jahren in der Zukunft keine Aufhellung der Situationen.
1: Für viele BürgermeisterInnen ist genau das der Grund, warum sie jetzt Alarm schlagen.
0: Das klingt ja jetzt schon ziemlich alarmierend. Woran merken die Kommunen denn diese Entwicklung konkret?
1: Die Städte und Gemeinden kümmern sich allgemein um vieles, was unseren Alltag direkt betrifft. Also Kitas, Schulen, Straßen, Sportanlagen oder den öffentlichen Nahverkehr. Wenn da jetzt das Geld fehlt, werden Sanierungen verschoben, Bauprojekte gestoppt oder Leistungen eingeschränkt.
0: Ja, und das bekommen dann vor allem die BürgerInnen zu spüren, oder?
1: Genau, also laut René Geißler werden die Folgen immer sichtbarer. Etwa durch schlechtere Infrastruktur, längere Wartezeiten in Behörden oder geringere Betreuungsangebote.
0: Das kann dann im schlimmsten Fall bestimmt zu weiterer Unzufriedenheit und vor allem auch Vertrauensverlust in den Staat führen, gehe ich mal davon aus. Klingt nach einer sehr herausfordernden Situation, Entschuldigung. Aber es gibt ja auch Lösungen, oder?
1: Eine schnelle Lösung sieht Geißler tatsächlich nicht.
2: Wir wissen ja, dass im Grunde alle staatlichen Ebenen, auch Bund und Länder, unter großem finanziellen Druck stehen. Im Grunde haben wir in Deutschland auf allen Ebenen einen Leistungskatalog öffentlicher Aufgaben entwickelt, die jetzt in einer alternden und wirtschaftlich stagnierenden Gesellschaft im Grunde mathematisch zwangsläufig so nicht mehr finanzierbar sind.
1: Die Lage dürfte die Kommunen also noch eine ganze Weile beschäftigen.
0: Und genau deshalb haben die Städte und Gemeinden heute gemeinsam ein Signal nach Berlin und die Länder geschickt. Wenn die Kommunen handlungsfähig bleiben sollen, braucht es aus ihrer Sicht dringend politische und finanzielle Unterstützung. Ja, und Unterstützung, da bedanke ich mich jetzt ganz herzlich bei dir, Carlotta, für die Unterstützung im Studio. Vielen, vielen Dank. Und ja, nach so einem Thema hätte ich gesagt, machen wir einfach weiter mit Musik. AM 180 Granddaddy jetzt hier in der Hörbar.

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2: Gerrit, together again, Saint-Étienne, hier ein letztes Mal in der Hörbar an diesem heißen Montagnachmittag auf M94.5. Ja, 17.56 Uhr, wir haben es geschafft, wir haben die Hitzeschlacht hinter uns gebracht. Ja, aber es war unendlich heiß, aber es war trotzdem sehr, sehr geil. Vielen, vielen Dank fürs Zuhören. Aber natürlich, wie jedes Mal, gibt's auch jetzt noch eine Verabschiedung beziehungsweise einen Dank an ein paar Leute, die hier mitgeholfen haben, dass diese Sendung so geil ist, wie sie geworden ist. Unter anderem CVD, heute Chef vom Dienst und uns alle ein bisschen auf die Finger geschaut. Das war heute Pavel Friedrichs für den Online-Content. Ja, wir haben nicht nur Radio, wir haben auch Social Media. Waren heute Veronika Heider und Isabella Suckert verantwortlich. Schaut da unbedingt gerne mal rein, da ist sehr, sehr cooles Zeug entstanden und hochgeladen worden. Und hier im Studio, in der Redaktion, haben mich heute Emily Hähnlein, Pavel Friedrichs auch in der Doppelrolle, Heinrich Neumann-Neupart, Sophie Keunecke und Carlotta Wortmann unterstützt bzw. die Inhalte geliefert. Vielen, vielen Dank euch dafür. Die Nachrichten, die kamen heute von Philipp von Praun und Max Kienast. Und die Musik, die hat heute Emma Wichmann geplant. Ja, mein Name ist und war Ludwig Weitel. Und ich bedanke mich for your attention. Das sind Winona Fighter.

0: Kolumbien hat einen neuen Präsidenten, britischer Premierminister Starmer kündigt Rücktritt an und neuer Linken-Chef Luigi Pantisano unter Druck.
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0: Laura Gandorfer, es ist 18 Uhr. In Kolumbien zeichnet sich ein Machtwechsel ab. Mit 49,7% der Stimmen liegt der rechte Politiker Abelardo de la Espriella knapp vor dem linken Gegner Iván Cepeda. Durch Espriellas Sieg steht in Kolumbien ein umfassender Regierungswechsel bevor. Bisher war der linke Amtsinhaber Gustavo Petro die Spitze der Regierung. US-Präsident Trump gratulierte Espriella zum Sieg, er gilt als Unterstützer des rechten Politikers. Der britische Premierminister Starmer hat seinen Rücktritt angekündigt. Diese Entscheidung folgte heute Morgen nach langem innerparteilichem Druck und Krisen. Starmers Labour-Partei hat bei Kommunalwahlen im Mai zahlreiche Mandate an die rechtspopulistische Partei Reform UK verloren. Außerdem sind Starmers Umfragewerte zuletzt extrem gesunken. Der ehemalige Bürgermeister von Greater Manchester, Andy Burnham, steht als möglicher Nachfolger bereits in den Startlöchern. Die CDU fordert den Rücktritt vom neuen linken Chef Luigi Pantisano. Pantisano steht unter Druck, nachdem er die CDU-Politik als faschistisch bezeichnet und sie mit der AfD verglichen hat. Mehrere CDU-PolitikerInnen äußerten sich daraufhin empört. Auch innerparteilich gab es Kritik. Pantisano ist erst seit dem Wochenende Chef der Linken und hat sich mittlerweile von seiner Aussage distanziert. Übers Wochenende sind in Bayern mehrere Menschen beim Baden gestorben. Laut der Deutschen Lebensrettungsgesellschaft handelt es sich bei Badetoten häufiger um Männer als Frauen. Sie unterschätzen die Gefahr, die beim Baden besteht, oder gehen ins Wasser, obwohl sie nicht schwimmen können. Nico Schlotterbeck scheidet verletzungsbedingt aus der WM aus. Während dem WM-Spiel Deutschland gegen die Elfenbeinküste am Samstag hat er sich eine Verletzung am Sprunggelenk zugezogen. Dementsprechend steht Antonio Rüdiger jetzt stärker im Fokus. Er wurde bereits beim Spiel am Samstag zur Halbzeit für Schlotterbeck eingewechselt. Im letzten Gruppenspiel gegen Ecuador steht Rüdiger dann wahrscheinlich auch in der Startformation. Schlotterbeck selbst zeigt sich enttäuscht und sichert der deutschen Mannschaft seine Unterstützung zu. Er bleibt erstmal in den USA. Das waren die M94.5 Nachrichten. Es ist 18.02 Uhr.
2: Fast noch vergessen. Danke dir auch, Laura Gandorfer, für die News.
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0: Männlich.
1: Ciao, ja sicher, auf jeden Fall. Du auch?
0: Ja, ich.
1: Alles wieder vergessen.
0: Alles vergessen.
1: Das war nur PR.
0: Streit beiseite.
1: Ja, sicher.
0: Jetzt nehmen wir Kriegsbeilbegaben. Jawohl.
1: Nein, wir da mal auf.
0: Ja, bist du bereit? Wo sind die anderen? Kreuzkäufer?
1: Ja, ich weiss auch nicht. Keine Ahnung. Ich sollte mich eigentlich so abholen kommen, aber es war nichts.
0: Was ist das?
1: Schon mal angerufen?
0: Ja, nein, angerufen. Ein paar Mal, aber nie jemand angerufen. Moment, Kreuzkäufer. Ja.

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6: Hallo und einen wunderschönen guten Abend. Es ist Montag, der 22.06.2026. Es ist 19 Uhr und das heißt, es ist wieder Bewegungsmelderzeit. Die sportlichste Stunde der Woche, passend zur Weltmeisterschaft, wo gerade jetzt in diesem Moment das Spiel Argentinien gegen Österreich angepfiffen wird. Und die Leute, die hier gerade durch den Webstream zuhören, sehen, dass ich hier ein ganz fantastisches Argentinien-Trikot anhabe. Lionel Messi WM 2006, ein ganz ikonisches Stück, kann man sich im Moment bei Adidas kaufen, Hashtag unbezahlte Werbung. So viel dazu, so viel zum Sportlichen. Es ist ansonsten noch ganz viel anderes angestanden. Das werden wir jetzt aber in der nächsten Stunde besprechen. Bleibt also unbedingt dran. Und jetzt gehen wir aber erstmal musikalisch und passend zum Thema rein. Hier ist Waving Flag, der Coca-Cola-Mix der WM 2010. Kanan. Und man hört schon die Gitarren im Hintergrund. Gleich geht's hier los und wir starten rein.

Kanan Waving Flag hier im Bewegungsmelder auf M94.5, ganz passend zur WM. Wo es übrigens immer noch 0-0 steht, nur ganz kurz am Rande, gleich 4 Minuten gespielt. Soll jetzt aber um was anderes gehen, und zwar ausnahmsweise mal zu dieser Zeit nicht um Fußball, sondern um Basketball. Da ist nämlich gestern das Saisonfinale schlechthin, Spiel 5 der Playoffs, über die Bühne gegangen. Wie es ausgegangen ist und welchen besonderen Tag es gestern zudem gab, das klären wir alles gleich. Also bleibt's auf jeden Fall dran. Jetzt geht's aber erstmal musikalisch weiter und wir gehen vom Basketball wieder zurück zum Fußball in eine Nation, die auch nicht so viel mit dem deutschen Basketball zu tun hat, sondern mit dem französischen. Ihr hört schon. Ramenez la coupe à la maison, Veggie Dream, jetzt im Bewegungsmelder.

Leute, es ist gerade etwas Historisches passiert. Lionel Messi verschießt den ersten Elfmeter gefühlt seiner Karriere. Es ist der absolute Wahnsinn. Er senzt ihn einfach neben das Tor. Soll es auch mal geben. Lionel Messi ist scheinbar auch nur ein Mensch. Der Keeper Österreichs freut sich sehr. Was soll ich dazu sagen, liebe Leute? Es ist wirklich fantastisch. Das war das kurze Spielupdate zu Argentinien gegen Österreich. Es geht musikalisch weiter. Sky is Falling hier im Bewegungsmelder auf M94.5.

OBS oder auch Outer Body Stranger hier im Bewegungsmelder auf M94.5. So, kurzer Live-Spielstand. Es steht nach wie vor 0:0. Lionel Messi verschoss ja vor ca. 5 Minuten einen Elfmeter, dass das auch nochmal passiert. Aber Mai soll es geben. Jetzt soll es aber erstmal nicht um den Fußball gehen, sondern um Basketball. Gestern Nachmittag hat im SAP-Garten noch einmal richtig Stimmung geherrscht. Denn der FC Bayern Basketball hat Alba Berlin zum entscheidenden 5. Spiel der Playoff-Finalserie empfangen. Es ging also um praktisch alles oder nichts. Und obwohl die Bayern ihr letztes Saisonspiel vor heimischer Kulisse bestritten haben und zwischenzeitlich sogar führten, also 2:0 in der Gesamtwertung und in diesem Spiel auch noch nach dem ersten Viertel, reichte es leider nicht für die Titelverteidigung. Nach dem zweiten Viertel verspielten sich die Münchner ihre Führung und Alba drehte die Partie noch zu ihren Gunsten. Am Ende haben die Berliner mit einem knappen 84:81 gewonnen und sicherten sich damit die Meisterschaft. Also herzlichen Glückwunsch an die Berliner. Danach ging es für sie per ICE direkt mit Pokal im Gepäck in die Hauptstadt zurück. Und für die Bayern, da war das Programm dann noch nicht ganz vorbei. Für sie stand heute noch mit dem Sommerfest im Pineapple Park die Verabschiedung in die Sommerpause an, bevor man dann die Spieler im Herbst wieder auf dem Court sieht. Einen großen Abschied hat es aber trotzdem noch gegeben. Trainerlegende Svetislav Pesic, der hat nämlich nach fast 45 Jahren seine Karriere beendet, der 76, inzwischen 76, sehr beachtliches Alter. Trainer hat insgesamt 23 Titel gewonnen, darunter auch den ersten BBL-Titel des FC Bayern Basketballs im Jahr 2014. Und auch wenn es dieses Jahr nicht mehr für die Titelverteidigung gereicht hat, bleibt vor allem eine beeindruckende Karriere in Erinnerung. Dafür von uns allen von ganz M94.5 einen riesen Respekt und alles Gute und vielen Dank für die Zukunft, lieber Svetislav Pesic. Das soll es vom Basketball erstmal gewesen sein. Die Saison ist jetzt also offiziell vorbei. Nochmal herzlichen Glückwunsch an die Berliner und schade an die Bayern, aber Mai, that's the way manchmal. Und jetzt gibt es auch That's the Way von Dai P und Kevo West.

0: Maneater Nelly Furtado hier im Bewegungsmelder auf M94.5. Und wir sind nochmal beim Basketball, ganz Basketball. Deutschland hat ja gestern noch ein letztes Mal für diese Saison alle Augen auf das Finalspiel der Basketball-Bundesliga gehabt. Jetzt ist die Saison rum. Trotzdem sind aber alle noch voll im Basketballfieber. Der perfekte Moment, um sich genauer mit einer anderen Art von Basketball zu beschäftigen. Und das dachte sich auch unsere Kollegin Johanna Kopp.
1: Das Spiel läuft auf Hochtouren. Bälle fliegen über das Spielfeld und Räder quietschen. Und dabei wird eins schnell klar. Rollstuhlbasketball ist weit mehr als eine Variante des klassischen Basketballs. Er verbindet nicht nur Tempo und Taktik, sondern in erster Linie auch Menschen. Gabriel Robel ist Rollstuhlbasketballspieler und Teil der Forschenschaft der Iguanas aus München. Er erklärt, warum die Sportart so viel Gemeinschaft stiftet.
2: Genau, es wird oft als die inklusivste Sportart der Welt bezeichnet. Ist wahrscheinlich auch nicht verkehrt, was daran liegt, dass es wirklich keinen Ausschluss gibt in irgendeiner Form. Also es spielen sowohl Nichtbehinderte als auch Behinderte. Gleichermaßen spielen Männer und Frauen.
1: Offiziell war das aber noch nicht immer so. Nichtbehinderte Menschen dürfen beim Rollstuhlbasketball in Deutschland erst seit den Anfängen des organisierten Ligabetriebs mitspielen. Grund für die Änderung war neben dem Inklusionsgedanken, noch mehr Menschen für die Sportart zu gewinnen. Aber so eine Veränderung brachte natürlich nicht nur positive Reaktionen mit sich, wie Robe berichtet.
2: Es gab damals einzelne Stimmen, die genau deswegen natürlich sich geäußert haben, zu sagen, hey, die nehmen uns den Sport weg, die Spielzeit weg. Aber in den allermeisten Fällen wurde erkannt, dass die das Miteinbeziehen von Nichtbehinderten den Sport einfach nur attraktiver und vor allem größer macht.
1: Unabhängig von der Zusammensetzung der Spielenden orientiert sich Rollstuhlbasketball stark am traditionellen Basketball. So wird es beispielsweise auf herkömmlichen Basketballplätzen gespielt und auch die Regeln werden, sofern möglich, übernommen. Ein paar Abwandlungen gibt es jedoch, zum Beispiel beim sogenannten Traveling. BasketballspielerInnen ist es nicht erlaubt, mehr als zwei Schritte zu machen, während sie den Ball in den Händen halten. Beim Rollstuhlbasketball wurde festgelegt, dass ein Schritt einem Ziehen am Rad entspricht. Verstoßen SpielerInnen gegen diese Regel, nennt man das dann Schubfehler. Damit alles mit rechten Dingen zugeht und jeder auch wirklich eine faire Chance bekommt, gibt es eine weitere besondere Regelung, wie Robel erklärt.
2: Die Punktzahlen gehen von 1,0 bis 4,5, von maximal eingeschränkt mit einem Punkt und gar nicht eingeschränkt 4,5 Punkte. Und dann haben die fünf Spieler auf dem Feld, dürfen die Gesamtsumme von 14,5 nicht überschreiten.
1: Die Teilnahme von Nichtbehinderten ist jedoch nicht überall gleich geregelt. Da sie in einigen nationalen Ligen nicht mitspielen dürfen, gelten bei internationalen Wettbewerben einheitliche Vorgaben. Dort sind ausschließlich SportlerInnen mit anerkannter körperlicher Behinderung.
2: Summe von 14,5 nicht überschreiten.
1: Die Teilnahme von Nichtbehinderten ist jedoch nicht überall gleich geregelt. Da sie in einigen nationalen Ligen nicht mitspielen dürfen, gelten bei internationalen Wettbewerben einheitliche Vorgaben. Dort sind ausschließlich SportlerInnen mit anerkannter körperlicher Behinderung startberechtigt. So wird sichergestellt, dass faire Bedingungen für

Iguanas-Männchen vorbei. Und jetzt geht's vom Basketball zurück zur Musik. Julia heißt der nächste Song. Oder vielleicht doch Julia. Man weiß es nicht genau. Theophilus London hier in der im Bewegungsmeld auf M94.5. Es tut mir leid. Wir gehen rein. 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

0: ein San Pellegrino. Also so ein wunderschönes Wasser. Das würde ich euch allen auch bei den Temperaturen ans Herz legen, nicht, dass ihr hier noch dehydriert. Das ist natürlich unser Bildungsauftrag hier bei M94.5, euch davon fernzuhalten von einer solchen Dehydrierung. Trinkt viel Wasser, Leute. Ihr könnt auch gerne anderes trinken, aber Wasser ist the number one way to go. Was ist ein anderer way to go? Das sind natürlich wie jede Woche unsere sportlichsten Supernachrichten und die werden uns diese Woche einen kleinen Shoutout geben. Die Nachrichten wurden geschrieben vom fantastischen Paul Amthor. Vorgetragen werden sie aber von der noch viel fantastischeren Lea Steglich. Hallo Stea, Lea.
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2: Julian Nagelsmann muss bei der restlichen WM auf Verteidiger Nico Schlotterbeck verzichten. Der 26-Jährige verletzte sich im zweiten Gruppenspiel am vergangenen Samstag gegen die Elfenbeinküste. Während eines Zweikampfs zog sich der Abwehrspieler eine Innenbandverletzung am linken Sprunggelenk zu. Damit fällt Schlotterbeck für den Rest der WM aus, bleibt dem Team aber weiterhin am Spielrand erhalten. Der TSV 1860 München hat das Urteil zum Zwangsabstieg beim DFB angefochten. Die Vereinsführung legte offiziell Einspruch gegen die harte Entscheidung ein. Sie wehrte sich damit gegen den drohenden Abstieg in die Regionalliga. Die Anwälte der Löwen reichten dafür die nötigen Begründungen beim Verband ein. Jetzt hoffen die Verantwortlichen auf Rettung am grünen Tisch. RB Leipzig hat Martin Demichelis als neuen Cheftrainer vorgestellt. Das gab der Club am heutigen Nachmittag bekannt. Der 46-jährige Argentiner sammelte bereits viel Erfahrung als Trainer bei verschiedenen Clubs in Europa, Süd- und Nordamerika. Nun übernimmt Demichelis das Traineramt beim RB Leipzig vorerst bis Juni 2028. Zuletzt war er Cheftrainer beim spanischen Club La Liga Club RCD Mallorca.
0: Mein Gott, Lea, ich muss mich entschuldigen. Du heißt natürlich Lea Steglich, es tut mir wirklich leid.
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kurze Eilmeldung an der Stelle. Argentinien schoss gerade das 1:0 gegen Österreich. Torschütze natürlich Lionel Messi, wie soll es auch sonst gewesen sein. Es steht jetzt also in der 39. Minute 1:0 für Argentinien. Gleich geht's in die Halbzeit und gleich geht's hier auch weiter.

0: No fighting, no fighting. Shakira.
1: No fighting.
0: Hipster und Lai. Hier im Bewegungsmelder auf M94.5. Und wir sind gerade im WM-Fieber. Es steht übrigens nach wie vor 1:0 für Argentinien. Es ist Nachspielzeit der ersten Halbzeit. Und eine Sache, die ja den Fußball wie kaum eine andere Sache momentan prägt und auch für Diskussionen sorgt, sind Spielerbewertungen und Spielernoten. Ich glaube, die größte Differenz zwischen Note und Einschätzung der Leistung des Trainers habe ich zuletzt bei Leroy Sané gegen Curaçao gesehen. Der hatte bei Flash Score eine Spielernote von, meine ich, 6,7. Shoutout an alle Meme-Kenner. Und Nagelsmann fand die Leistung aber super. Und jetzt stelle ich mir die Frage, wie würde denn meine Spielernote so aussehen? Also ich habe in meiner relativ langen Laufbahn als Fußballer, also ich habe, glaube ich, so 13 Jahre oder 12 Jahre Fußball gespielt, habe ich verschiedenste Positionen ausprobiert. Ich war zwischenzeitlich, also erst war ich im Sturm, dann war ich im Tor, dann war ich linkes Mittelfeld, dann bin ich hintergezogen worden als Linksverteidiger und ganz zum Schluss war ich dann nochmal Stürmer und dann war ich Innenverteidiger. Also ich habe irgendwie alles mal mitgemacht. Aber ich glaube, eine Sache, die ich immer, zumindest bis ich aufgehört habe, Fußball zu spielen, immer relativ gut konnte, war so ein bisschen der Riecher für den Raum nach vorne. Und lange Pässe und Geschwindigkeit. Ich glaube, das waren so die Sachen, die mich ausgezeichnet haben. Da würde ich mir so eine Note 1 bis 2 geben. Aber zum Beispiel, also wo ich zum Beispiel nie sonderlich gut war, war mein Zweikampfverhalten. Das konnte ich mehr mit Geschwindigkeit wettmachen. Da würde ich mir zum Beispiel eine weniger gute Note geben. Jetzt ist es bei ProfifußballerInnen werden jetzt andauernd bewertet und nach jedem Spiel verkünden dann eben Magazine wie Flashscore und Webseiten mit einer Note, wie sie die Leistung eines Spielers fanden. Aber was für eine Bedeutung haben denn diese Noten und sind sie überhaupt fair? Meine Kollegin Annik Vogel, die hat sich mit dem Thema beschäftigt.
2: Viele Gewinner und ein großer Verlierer. Seine Kopfballabwehr an der Mittellinie versprühte nach der Pause einen Hauch von 2014. Er ging zeitweise nicht in das letzte Risiko und überließ den Kollegen die Bühne. Das hat die Webseite sport.de über einige der deutschen Spieler beim Duell gegen Curaçao geschrieben. Dazu gab es auch noch eine typische Schulnote von 1 bis 6. Aber wie kommt es zustande, dass eine Spielerleistung in ein paar knappen Sätzen und einer Zahl zusammengefasst wird? Kann das fair sein? Aber mal von Anfang an. Wie entsteht eine Spielernote überhaupt? Jim Decker ist Reporter beim Kicker und erklärt mir den Prozess.
3: Ja, wir haben hier zwei Kollegen mindestens bei jedem Spiel, ganz oft sogar mehr. Spieler starten mit Anpfiff, sagt man immer so, bei einer Note 3 oder 3,5, halt in der Mitte der Notenskala von 1 bis 6. Und dann kommt es darauf an, in welche Richtung sich das Ganze entwickelt.
2: Wenn ein Spieler nur Fehlpässe spielt, dann geht die Tendenz eher nach unten. Wenn aber ein brillanter Pass zu einem Tor führt, gibt es wieder Pluspunkte. Anhand dieser ganzen Beobachtungen entsteht am Ende die Note. Für die Bewertung gibt es aber keine objektiven Kriterien. Es werden zwar einige statistische Daten beachtet, aber sich nur darauf zu konzentrieren, würde der Leistung von SpielerInnen nicht gerecht werden. Deswegen hat auch die persönliche Bewertung der RedakteurInnen einen großen Einfluss auf die Note. Sind denn Spielernoten überhaupt fair? Schließlich könnten zwei verschiedene RedakteurInnen für den gleichen Spieler zwei verschiedene Noten vergeben. Außerdem ist es sehr schwer, alles, was auf dem Feld passiert, mitzubekommen. Das gibt auch Kicker-Redakteur Jim Decker zu. Die RedakteurInnen vor Ort müssen 22 SpielerInnen plus Einwechselungen bewerten. Da ist es klar, dass ihnen dabei nicht jede Aktion auffällt. Warum die Spielernoten aber trotz der Kritik ihre Daseinsberechtigung haben, erklärt Decker folgendermaßen.
3: Man muss immer sagen, das, was wir machen, ist ja keine allgemeingültige Instanz, die dann richtig ist. Es sind unglaublich viele individuelle Situationen und da ist natürlich niemals eine Perfektion möglich. Aber näherungswert, dass man eben sagt, okay, der Gesamteindruck geht in die Richtung.
2: Spielernoten sind also niemals perfekt und können aufgrund verschiedener Punkte kritisiert werden. Dennoch spielen sie eine große Rolle und anscheinend achtet sogar der ein oder die andere Spielerin auf sie, auch wenn sie es vielleicht niemals zugeben würden.
0: Und ob das wirklich stimmt? Wenn ich Fußballer wäre, würde ich mich von den Noten auf jeden Fall lieber fernhalten. Das zieht am Ende einen nur runter. Das ist zumindest meine Meinung und mein Empfinden. Ich kenne auch Leute in meinem Umfeld, die halten zum Beispiel generell von Statistiken im Fußball nichts. Die gucken dann lieber nach dem Auge. Jeder so, wie er es mag. Und jetzt gibt es Musik, die ich sehr mag. Law of Averages, Vince Staples, hier im Bewegungsmelder auf M94.5.

Law of Averages, Vince Staples hier im Bewegungsmelder auf M94.5. Und es ist fast 7 Minuten vor 8. Das heißt, diese Sendung hier neigt sich leider dem Ende zu. Trotzdem vielen Dank an alle, die zugehört haben, auch wenn parallel WM läuft. Die erste Halbzeit von Argentinien gegen Österreich, die läuft noch für ziemlich genau 5 Sekunden. Dann wird hier auch gleich, es werde gerade in diesem Moment abgepfiffen, 1-0 der Stand für Argentinien, jetzt also auch hier in der Halbzeit. Es gibt noch ein paar Leute, bei denen ich mich neben euch natürlich bedanken möchte. Das sind die wunderbaren RedakteurInnen, ohne die diese Sendung heute nicht stattfinden konnte. Das sind zum einen Annik Vogel, Johanna Kopp und Lea Steglich, die auch die wunderbaren Nachrichten verlesen hatte und die Sendeleitung hatte. Also The Machine als Spitzname kann man da auf jeden Fall mal geben. Paul Amthor, der hat die Nachrichten geschrieben. Auch vielen Dank an ihm. Grüße in seinen Urlaub und viel Erfolg beim Flughafen. Der hat nämlich seinen Flug gecancelt bekommen, der arme Mann. Und danke an Marino Elzwila für die Unterstützung im Studio. Das hat sie ganz, ganz fantastisch gemacht. Mindestens genauso fantastisch. Das ist der Song, mit dem ich euch jetzt entlasse. Trinkt genug Wasser, bleibt gesund, passt auf, wenn ihr Sport macht. Es ist wirklich sau heiß und es wird auch nicht kühler. Setzt euch in den Biergarten, schaut euch das Fußballspiel an, was eurer Wahl danach läuft. Und ich verabschiede mich jetzt auch mit Magic in the Air. Passend nochmal zur WM-Einsong. Haut's rein und bis nächste Woche. Ciao.

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